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3: Ich bin Dirk Zeitler. Die Abwehr von Drohnen muss in Deutschland schnell verbessert werden. Darüber waren sich die Innenminister von Bund und Ländern in einer Telefonkonferenz einig. Vergangene Woche war am Flughafen Leipzig eine mit Sprengstoff bestückte Drohne entdeckt worden.
4: Gegenseitige Unterstützung, gemeinsame Forschung und Flughäfen besser mit Abwehrtechnik ausstatten. Diese Ansatzpunkte wollen die Innenminister verfolgen. Einigkeit gibt es aber nicht in allen Punkten. Aus Niedersachsen und Bremen kommt zum Beispiel die Forderung, dass der Bund auch Häfen besser in Sachen Drohnenabwehr ausstattet. Und bei Flughäfen haben bisher Standorte wie Frankfurt-Main, München, Berlin, Hamburg oder Stuttgart Priorität. Diese Liste wollen einige Länder gern ausweiten. Jan-Henner Reitzer, Nachrichtenredaktion.
3: Der Deutsche Bauernverband rechnet aufgrund der anhaltenden Trockenheit in diesem Jahr mit erheblichen Ernteeinbußen bis hin zum Totalausfall. Wir gehen von einer unterdurchschnittlichen Ernte bei Getreide aus, sagte Bauernpräsident Joachim Ruckwied dem Redaktionsnetzwerk. Bußen bis hin zum Totalausfall. Wir gehen von einer unterdurchschnittlichen Ernte bei Getreide aus, sagte Bauernpräsident Joachim Ruckwied dem

0: Und es wird wohl noch schlimmer. Manche Unternehmen verlagern bereits einen Teil ihrer Rohstofftransporte auf Schiene und Lkw. Doch das heißt, vieles wird teurer. Auch die Spritpreise an der Tankstelle haben bereits angezogen. Claudia Wächter, Nachrichtenredaktion.
1: Zum Sport. Medaillenflut für das deutsche Leichtathletikteam. Zehnkampfweltmeister Leo Neugebauer hat sich bei der EM in Birmingham nach einem dramatischen 1500-Meter-Lauf erstmals auch den Titel des Europameisters gesichert. Niklas Kolbe gewann Silber. Über 3000 Meter Hindernis hat Gesa Krause Gold gewonnen. Bronze holte Olivia Gürth. Zum Abschluss des Abends konnte der Diskuswerfer Henrik Jansen über Bronze jubeln. Zum Wetter, die aktuelle Vorhersage des Deutschen Wetterdienstes. Heute erneut viel Sonne, später im Norden einige Wolken, es bleibt aber überall trocken. Dazu noch etwas heißer mit Höchstwerten zwischen 31 Grad im Nordosten und im südlichen Alpenvorland und bis 38 Grad im Westen und Südwesten. An der See etwas kühler. Am Samstag im Süden und Osten meist sonnig und trocken, vom Westen bis in den Norden einzelne teils kräftige Schauer und Gewitter. Es wird nochmal heiß mit bis zu 38 Grad.
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3: Im Moment liegen uns keine Meldungen über Verkehrsstörung vor. Wir wünschen noch eine gute Fahrt.
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1: Ich bin Dirk Zeitler. Die Abwehr von Drohnen muss in Deutschland schnell verbessert werden. Darüber waren sich die Innenminister von Bund und Ländern in einer Telefonkonferenz einig. Es bestehe Handlungsbedarf, sagte Bremens SPD-Innensenatorin Eva Högel im ZDF.
2: Wir brauchen dringend eine moderne Technik, die uns in die Lage versetzt, Drohnen zu identifizieren und dann auch abzuwehren. Das ist der Auftrag.
1: Vergangene Woche war am Flughafen Leipzig eine mit Sprengstoff bestückte Drohne entdeckt worden. Der Deutsche Bauernverband rechnet aufgrund der anhaltenden Trockenheit in diesem Jahr mit erheblichen Ernteeinbußen bis hin zum Totalausfall. Wir gehen von einer unterdurchschnittlichen Ernte bei Getreide aus, sagte Bauernpräsident Joachim Ruckwitt, dem Redaktionsnetzwerk Deutschland. In südlichen Teilen Deutschlands könnte das bis zum totalen Ertragsausfall gehen, sagte der Verbandspräsident. Etwas besser ist es demnach in nördlichen Regionen, wo es immer wieder etwas geregnet hat. Wegen Niedrigwassers ist die Binnenschifffahrt in Deutschland stark eingeschränkt. Transporte auf Meer über lange Lastwagen zu verlagern, ist aus Sicht des Verbands Deutscher Verkehrsunternehmen keine Alternative. Der Verband verweist auf strukturelle Probleme.
3: Überlange LKW sind 6,50 Meter länger als der Standard und dürfen nur auf bestimmten Strecken fahren. Jetzt mehr davon einzusetzen, bringe angesichts riesiger Gütermengen, die normalerweise per Schiff transportiert werden, keine spürbare Entlastung, so der Verband Deutscher Verkehrsunternehmen. Noch mehr LKW seien außerdem eine zusätzliche Belastung für sowieso schon sanierungsbedürftige Straßen und Brücken. Als Reaktion auf das Niedrigwasser haben fast alle Bundesländer das Sonntagsfahrverbot für LKW gelockert oder aufgehoben. Jan-Henner Reitze, Nachrichtenredaktion.
1: Zum Sport: Medaillenflut für das deutsche Leichtathleten.
3: Sonntagsfahrverbot für LKW gelockert oder aufgehoben. Jan-Henner Reitze, Nachrichtenredaktion.
1: Zum Sport: Medaillenflut.

0: im Nordosten und im südlichen Alpenvorland und bis 38 Grad im Westen und Südwesten, an der See etwas kühler. Am Samstag im Süden und Osten meist sonnig und trocken, vom Westen bis in den Norden einzelne teils kräftige Schauer und Gewitter. Es wird nochmal heiß mit bis zu 38 Grad.
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2: Uns liegen keine Meldungen über Verkehrsstörungen vor. Wir wünschen noch eine gute Fahrt.
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4: Ich bin Dirk Zeitler. Wegen Hitze und Trockenheit fehlt Landwirten in Baden-Württemberg und Bayern Futter für ihre Tiere, die deshalb früher als geplant geschlachtet werden müssen. Auch in Hessen wird das Tierfutter knapp.
5: Auf vertrockneten Wiesen finden Rinder nichts mehr zu fressen und es kann kein Heu gemacht werden. Beim Futtermais, der auch als Vorrat für den Winter gedacht ist, sieht es nicht besser aus. Bei Schlachthöfen gibt es schon Wartelisten. Landwirte sehen sich gezwungen, ihre Bestände zu verkleinern. Auch die Getreide- und Rapsernte hat unter der Trockenheit gelitten. Der Raiffeisenverband sagt, dass die Landwirtschaft dadurch 600 Millionen Euro an Einnahmen verloren hat. Jan-Henner Reitze, Nachrichtenredaktion.
4: Angesichts hoher Spritpreise fordern die Grünen eine Übergewinnsteuer für Mineralölkonzerne. Die Ölkonzerne machen sich die Taschen voll, während viele Familien jeden Euro dreimal umdrehen müssen, sagte Grünen-Fraktionschefin Dröge der Bild. Um Abhilfe zu schaffen, fordert sie eine Übergewinnsteuer. Nach Einschätzung des ADAC ist das Preisniveau für Sprit seit Wochen zu hoch. Als Treiber gelten der jüngste Anstieg des Ölpreises. Die Abwehr von Drohnen muss in Deutschland schneller verbessert werden. Darüber waren sich die Innenminister von Bund und Ländern in einer Telefonkonferenz einig. Es bestehe Handlungsbedarf, sagte Bremens SPD-Innensenatorin Högel im ZDF.
6: Wir brauchen dringend eine moderne Technik, die uns in die Lage versetzt, Drohnen zu identifizieren und dann auch abzuwehren. Das ist der Auftrag.
4: Vergangene Woche war am Flughafen Leipzig eine mit Sprengstoff bestückte Drohne entdeckt worden. Zum Sport. Medaillenflut für das deutsche Leichtathletikteam. Zehnkampfweltmeister Leo Neugebauer hat sich bei der EM in Birmingham nach einem dramatischen 1500-Meter-Lauf erstmals auch den Titel des Europameisters gesichert. Niklas Kolbe gewann Silber. Über 3000 Meter Hindernis hat Gesa Krause Gold gewonnen. Bronze holte Olivia Gürth. Zum Abschluss des Abends konnte der Diskuswerfer Henrik Janssen über Bronze jubeln. Zum Wetter, die aktuelle Vorhersage des Deutschen Wetterdienstes. Heute erneut viel Sonne, später im Norden einige Wolken, es bleibt aber überall trocken. Dazu noch etwas heißer mit Höchstwerten zwischen 31 Grad im Nordosten und im südlichen Alpenvorland und bis 38 Grad im Westen und Südwesten. An der See etwas kühler. Am Samstag im Süden und Osten meist sonnig und trocken, vom Westen bis in den Norden einzelne teils kräftige Schauer und Gewitter. Es wird nochmal heiß mit bis zu an der See etwas kühler. Am Samstag im Süden und Osten meist sonnig und trocken, vom Westen bis in den Norden einzelne teils kräftige Schauer und Gewitter.

0: kurz nach fünf auch. Heute geht es später wieder um eine FFH-Tasse und um den Ehrentitel Schlaumeier der Woche. Auf beides seid ihr natürlich so heiß wie die Thermometer heute.
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2: Das ist ja unser fröhliches Quiz immer freitags. Letzte Woche ist Johannes für uns angetreten gegen Christa aus Dauernheim. Ihr erinnert euch vielleicht, warum wurde in New Yorker Kneipen im 19. Jahrhundert öfter mal ein Ziegelstein zwischen zwei Brotscheiben serviert? A. Um Alkohol zu bekommen, musste eine Mahlzeit dazu serviert werden. B. Damit zeigte man, ich gehöre zur Baugesellschaft und trinke deshalb auch billiger. Oder C. Es war eine Aufforderung zu gehen, weil man schon betrunken war.
3: Oh mein Gott.
4: Christa.
3: Ich hätte jetzt gesagt, um eine Scheibe Brot zu toasten.
4: Ja, oder ich kenne auch Leute, die servieren Ziegelsteine zwischen zwei Brotscheiben, nennen es aber Steakbrötchen. Mein Gefühl ist, es gab ja mal die Prohibition, wo man gar keinen Alkohol trinken durfte in den USA.
3: Genau.
4: Das war aber später, das war 1920 irgendwas.
3: Trotzdem, ich war noch vorher geboren.
4: Ja, ich war noch im Kindergarten. Ich glaube aber, mit Alkohol haben die Amis ja immer ein Thema. Bis heute wird es ja nur in Papiertüten verkauft.
3: Eigentlich.
4: Und 21-Jährige und so ist ja vielleicht gar nicht so unvernünftig.
3: Ich glaube, ich nehme die Mahlzeit mit dem Bier.
4: Mahlzeit mit dem Bier. Dann einigen wir uns. Wir bleiben bei, es gab nur Alkohol mit einer Mahlzeit.
2: Also ihr zwei.
4: Ja.
2: Es gab damals tatsächlich ein Gesetz, dass an Sonntagen nur dann Alkohol ausgeschenkt werden darf, wenn man was zu essen dazu bestellt.
4: Ja.
2: Und weil viele aber keinen Hunger hatten, wurde denen symbolisch
4: ja.
2: ein

0: mit unseren neuen Kaffeetassen mal auf diesen Morgen an.
1: Aber selbstverständlich.
2: Ja, Mensch, nicht schlecht. Jetzt seid ihr dran. 069 19 72 5. Aber Vorsicht, ihr spielt heute gegen mich.
3: Ich hab Angst.
2: Ja.
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1: Ich bin Dirk Zeitler. Wegen Hitze und Trockenheit fehlt Landwirten in Baden-Württemberg und Bayern Futter für ihre Tiere, die deshalb früher als geplant geschlachtet werden müssen. Auch in Hessen wird das Tierfutter knapp.
2: Auf vertrockneten Wiesen finden Rinder nichts mehr zu fressen und es kann kein Heu gemacht werden. Beim Futtermais, der auch als Vorrat für den Winter gedacht ist, sieht es nicht besser aus. Bei Schlachthöfen gibt es schon Wartelisten. Landwirte sehen sich gezwungen, ihre Bestände zu verkleinern. Auch die Getreide- und Rapsernte hat unter der Trockenheit gelitten. Der Raiffeisenverband sagt, dass die Landwirtschaft dadurch 600 Millionen Euro an Einnahmen verloren hat. Jan-Henner Reitze, Nachrichtenredaktion.
1: Angesichts hoher Spritpreise fordern die Grünen eine Übergewinnsteuer für Mineralölkonzerne. Die Ölkonzerne machen sich die Taschen voll, während viele Familien jeden Euro dreimal umdrehen müssen, sagte Grünen-Fraktionschefin Dröge der Bild. Um Abhilfe zu schaffen, fordert sie eine Übergewinnsteuer. Nach Einschätzung des ADAC ist das Preisniveau für Sprit seit Wochen zu hoch. Als Treiber gelten der jüngste Anstieg des Ölpreises. Die Abwehr von Drohnen muss in Deutschland schneller verbessert werden. Darüber waren sich die Innenminister von Bund und Ländern in einer Telefonkonferenz einig. Es bestehe Handlungsbedarf, sagte Bremens SPD-Innensenatorin Högel im ZDF.
3: Wir brauchen dringend eine moderne Technik, die uns in die Lage versetzt, Drohnen zu identifizieren und dann auch abzuwehren. Das ist der Auftrag.
1: Vergangene Woche war am Flughafen Leipzig eine mit Sprengstoff bestückte Drohne entdeckt worden. Zum Sport. Medaillenflut für das deutsche Leichtathletikteam. Zehnkampf-Weltmeister Leo Neugebauer hat sich bei der EM in Birmingham nach einem dramatischen 1500-Meter-Lauf erstmals auch den Titel des Europameisters gesichert. Niklas Kolbe gewann Silber. Über 3000 Meter Hindernis hat Gesa Krause Gold gewonnen. Bronze holte Olivia Gürth. Zum Abschluss des Abends konnte der Diskuswerfer Henrik Janssen über Bronze jubeln.
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4: Heute ist nochmal richtig Schwitzen angesagt bei bis zu 38 Grad. Morgen ziehen dann im Laufe des Tages Wolken auf. Teilweise können dann auch kräftige Schauer und Gewitter runterkommen. Kurz vor 17:30, da ist nichts los auf unseren Straßen. Wir haben keine Meldung über Verkehrsstörungen vorliegen und wünschen euch eine gute Fahrt.
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0: ein schmaler Grat oft, guten Morgen ins FFH-Land, dem Kollegen zu sagen, du könntest mal wieder zum Friseur gehen.
1: Ich wollte tatsächlich, die Hitze ist mir so, ich möchte das Haus nicht verlassen. Ich will jetzt heim, wenn die Sendung rum ist, um 10 und will nicht mehr ausmachen. Ich wollte tatsächlich heute zu meinem Friseur und der wäre auch nur ums Eck, aber ich bin zu
0: faul.
1: Wie
0: heißt denn dein Friseur? Ich finde, die haben ja immer so verrückte, come in and find out
1: come
0: und so.
1: Come in, ja, Phoenix. nein, meiner heißt stinknormal. Einfach irgendwie, ich glaube Rahn, Styling Rahn heißen die, ganz normal. Ja. Ich finde das auch, diese Friseur, dass die Friseursalons alle, es gab in Aschaffenburg mal einen Laden, der hieß Scarlett O'Hara.
0: Oh.
1: Wegen, ja, oder
0: Haarspalterei finde ich auch geil.
1: Haar und M. Stell dir mal vor, dass wir in anderen Berufen, stell dir mal vor, Bestattungsunternehmen hätten auch so crazy Namensideen Friseure.
0: Ja, da müsste ich erstmal jetzt kurz nachdenken. Ja.
1: Die Lebensabtrittsgefährten.
0: Oder Haute Couture vielleicht.
1: Haute Couture, ja.
0: Gut geerdet.
1: Gut geerdet oder deine Bye-Bye-Setzung zum Beispiel, Oder leb wohl.
0: Ja. Ich bin ja eher im Fußball auch unterwegs.
1: Ja.
0: Urnensohn wäre was, das könnte ich noch beisteuern.
1: Du bist ein Urnensohn.
0: Ja, ist noch
1: Schluss jetzt. Schluss jetzt wäre auch ein guter Name für ein crazy Bestattungsinstitut.
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0: Guten Morgen am Freitag, der 14. August, gleich ein Greatest Hit von einer Frau, die so heißt wie die Jahreszeit. She works hard for the money, Donna Summer, und einem aktuellen Hit von Nico Santos zu den Temperaturen in diesem Sommer. All time high. Kommt noch vor 6 Uhr.
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2: V stirbt nach Schulausflug im Tiergarten. Feuerwand bedroht Ort in NRW. Das Wetter noch mal ein bisschen heißer.
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2: Ich bin Simone Gutbellet. Guten Morgen. Mehrere Schulklassen besuchen einen Tiergarten. Danach ist ein Pfau tot. Dieser Vorfall sorgt gerade für große Betroffenheit in Fulda. FFH-Reporterin Eva-Maria Lauber.
3: Mehrere fünfte Klassen einer Fulderer Schule sind mit ihren Lehrern im Biergarten, einem Tiergarten mit pädagogischem Konzept. Was dann passiert, ist nicht ganz klar. Jedenfalls sollen ein oder mehrere Schüler den Pfau unsachgemäß behandelt haben, wie die Stadt sagt. Das Tier stirbt wenig später. Wir sind sehr betroffen von dem Vorfall, sagt mir die Leiterin des Biergartens. Er sei aber umfangreich aufgearbeitet worden mit den Schülern der Schule und den Eltern. Die Schüler werden den Biergarten nochmal besuchen und dort für den Umgang mit Tieren sensibilisiert werden.
2: Massive Ernteausfälle, die befürchtet der Deutsche Bauernverband wegen der Trockenheit. Je nachdem, was sie anbauen, könnten Landwirte im Süden Deutschlands sogar von einem Totalausfall betroffen sein, sagte Präsident Ruckwied dem Redaktionsnetzwerk Deutschland. FFH-Reporter Jan-Henner Reitze.
4: Kartoffeln, Gemüse, Mais oder Rüben. Felder damit in Süddeutschland seien so stark vertrocknet, dass überhaupt kein Ertrag mehr übrig bleibe, sagt Ruckwied, der auch bei Getreide von einer unterdurchschnittlichen Ernte ausgeht. Ein großes Problem sei auch, dass Futter für Rinder oder andere Tiere fehlt. Weil kein Gras nachwächst, kann kein Heu gemacht werden. Im Norden Deutschlands sieht es etwas besser aus, weil es dort immer wieder geregnet hat. Seine offizielle Erntebilanz stellt der Bauernverband nächsten Dienstag vor.
2: In NRW werden gerade gut 1.800 Menschen evakuiert. Grund ist ein Waldbrand, der einen Ortsteil der Gemeinde Hürtgenwald bedroht. Betroffene sollen nur die nötigsten privaten Gegenstände sowie Ausweise und Medikamente mitnehmen, sagt die Gemeinde. Schwindel, brennende Augen und Flecken im Sichtfeld. Nach der Sonnenfinsternis machen sich viele Menschen Sorgen und gehen ins Krankenhaus. Alleine in Berlin und Mannheim haben sich Dutzende Patienten in den Notaufnahmen gemeldet. Die Ärzte gehen aber davon aus, dass die Beschwerden in den meisten Fällen spurlos wieder verschwinden. Goldener Abend für die deutschen Leichtathleten bei der EM in Birmingham. Zehnkämpfer Leo Neugebauer fällt nach einem dramatischen 1.500-Meter-Lauf über die Ziellinie zu Gold. Der gebürtige Mainzer Niklas Kaul gewinnt Silber. Einen Doppelerfolg gibt's auch im 3.000-Meter-Hindernislauf. Gesa Krause aus Dillenburg läuft als Erste über die Ziellinie. Olivia Gürth wird Dritte. Außerdem gewinnt Diskuswerfer Henrik Janssen Bronze. Wir schauen aufs Wetter, da ist heute nochmal richtig Schwitzen angesagt. Es werden 34 bis 38 Grad heute. Ab morgen ziehen dann im Laufe des Tages Wolken auf und die können später auch Schauer und teils kräftige Gewitter mitbringen.
0: Der FFH-Verkehrsservice, 6:02 ist es und Meldungen haben wir noch nicht.
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6: Ja, dann mal ran in den Tag, ne?
0: Guten Morgen.

0: kurz nach sechs. Auch heute wird es wieder richtig heiß und trocken. Es ist kein Regen in Sicht. Und wenn es so weitergeht, müssen die jüngeren Menschen bald die KI fragen, was Regen überhaupt ist. Ja, so traurig es ist.
1: Und die Bauern, haben wir gerade in den News gehört, müssen gucken, wo ihre Ernte bleibt dieses Jahr. Mhm. Boah. Anke sitzt da genau übrigens auch. Also auf dem Trockenen.
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0: nicht so weitergehen mit der Dürre. Ich mache einen Regentanz.
1: Der Regen soll aus allen Wolken fallen, nicht deine Kunden.
0: Stefan, wegen der Trockenheit gibt's nur noch das Grundprogramm bei der Autowäsche mit halber Wassermenge zum doppelten Preis.
1: Das ist ja eine unterbodenlose Frechheit.
0: Es ist so trocken, dass noch nicht mal mehr das Damm-Damm weint, wenn der Regen fällt.
1: Hä?
0: Singen die nicht immer, weine nicht, wenn der Regen fällt.
2: Einmal die drei und eine Tüte Trockenpflaumen.
0: Momentchen mal bitte. Stefan, als ich gestern Mittag vor die Tür gegangen bin, ist sogar mein Schatten drin geblieben.
2: Also durch das Niedrigwasser kamen übrigens in der Donau sogar überraschend Mammutreste zum Vorschein.
0: Und wenn die versunkenen Ortschaften im Edersee noch länger freiliegen, muss für die bald ein Bürgermeister gewählt werden.
1: Das wäre doch dein Job, Anke.
0: Weil ich das gut machen würde?
1: Nee, dann tauchst du nur noch einmal im Jahr auf.
0: €98.273 sammeln Sie Henkel Trockenpunkte, haben Sie eine Balea Trockenshampoo-Card oder sind Sie im Heidi Klum Club?
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0: Die kennt sich aus mit Dürren. 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

0: Glockenbach und Magic Moment hier bei FFH, 12 nach 6. Guten Morgen zu euch. Nachher wird's mega heiß. Heißester Tag der Woche, so wie es aussieht, 34 bis 38 Grad. Und dazu super trocken und eventuell dann morgen ein paar Schauer und Gewitter.
1: 12 Minuten nach 6, eine Warnmeldung von der A66 Wiesbaden-Frankfurt zwischen Erbenheim und Nordenstadt. Ein Plastikteil auf der Fahrbahn. Und dann hat es einen Unfall gegeben, auch in der Ecke Rheingau-Taunus-Kreis. Deswegen kommt ihr im Moment nicht von Arbergen-Kettenbach nach Deisbach. Straße ist nach einem Unfall in beiden Richtungen gesperrt und auch der Rettungshubschrauber muss leider zum Einsatz kommen. Guten Morgen Hessen, 12 nach 6. Hier sind Maroon 5.

0: 12 bei FFH um 16 Minuten nach 6. Denkt mal an euren Lieblingsteddybären aus der Kindheit. Was kommt euch da in den Sinn? Ganz viel Liebe wahrscheinlich, gell? Man hat ja auch einiges zusammen erlebt. Das Ding war ja wahrscheinlich auch mit in Urlauben und sonst wo. Aber ihr denkt wahrscheinlich nicht, der gewinnt einen Preis für seine Schönheit.
1: Vielleicht ja doch. An diesem Wochenende im Feld- und Grubenbahnmuseum Fortuna in Solms-Oberbiel in Mittelhessen. Da ist am Sonntag Teddybärenfahrtag.
0: Das klingt so cool, oder?
1: Unfassbar. Pressewart Marvin Stock erzählt.
2: Also, wir sind ja ein Eisenbahnmuseum für Feld- und Grubenbahnen. Und jeder unserer Fahrtage, wir haben so 10 Stück im Jahr, hat ein gewisses Motto.
0: Ah.
2: Und am Sonntag haben wir also das Motto Teddybärenfahrtag. Und wir tun dann die Kinder quasi einbinden, dass sie ihren Teddy mitbringen. Und einmal um 12 und einmal um 15 Uhr schauen wir uns dann die schönsten Teddybären an.
1: Oh.
2: Und die ersten 10 gewinnen einen Preis und die restlichen Kinder, weil wir wollen ja natürlich keine weinenden Augen, bekommen natürlich so einen kleinen Trostpreis, eine Art Süßigkeit oder sowas.
1: Da wird dann eine unabhängige Jury sitzen, ohne Herrn Lambi und ohne Jorge, hoffe ich, die schönsten Teddys der Kinder auswählt. Welche Expertise bringt denn die Jury mit im Bereich Teddybären?
2: Also wir machen das natürlich schon ein paar Jahre.
0: Ja.
2: Und wie wir das auswählen, ist so ein kleines Betriebsgeheimnis, sage ich mal.
0: Muss man natürlich an dieser Stelle, Marvin, auch fragen, ob ihr auch ein psychologisches Gutachten oder sowas habt, weil ich sage mal, wie bringt man dem Kind bei, dass der Teddy, so schön aussieht?
2: Ja, wir versuchen da professionell drüber hinwegzusehen.
1: Okay. So, Marvin, ich hätte jetzt als Kind folgendes Problem gehabt. Ich hatte ein Lieblingskuscheltier, ne?
0: Ja.
1: Aber das war der Bello. Das war ein Kuschelhund und kein Teddybär. Mhm. Da seid ihr aber streng. Den hätte ich jetzt nicht mitbringen dürfen in die Grube.
2: Wir sind da relativ streng. Also es sollte schon ein Teddy sein. Und was dazu kommt, man muss ihn halt auch leider mal so für 10 Minuten kurz abgeben in unserer Hut.
0: Ja, für manche ist das ein Problem. Wir lachen jetzt, aber ich sag mal, Teddy abgeben ist für die Kleineren ein großes Problem.
2: Aber sie haben ihren Teddy jederzeit im Blick und sie bekommen auch alle ihren Teddy zurück. Wir haben noch keinen verloren.
1: Also Häschen darf man auch nicht mitbringen, auch wenn es dieses schöne Lied gibt, Häschen in der Grube, aber ihr muss, der Teddy muss in die Grube. Okay.
2: Jawohl.
0: Also man kann aber festhalten, bei euch kann man einiges erleben, nicht nur jetzt am Sonntag, aber jetzt am Sonntag, wenn man Teddy hat, ist natürlich überragend. Teddybärenfahrt im Feld- und Grubenbahnmuseum Fortuna. Und wenn euer Teddy nicht gewinnt, macht nix, weil er kann ja auch nicht lesen und auch nicht hören, was die Jury über ihn gesagt hat, ja?
2: So ist es, genau.
3: Damit wir zusammen richtig gut in den Tag starten. 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

0: schönen Freitag gleich mit New Religion. Und den New Radicals. You get what you give. Noch vor 6:30. Das ist euer Mix hier bei FFH.
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0: Sanitäter aus Rettungswagen geschleudert. Nach Brand Landwirtschaftsminister in Rodenbach. Das Wetter noch mal etwas heißer.
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0: Ich bin Simone Gutbellet. Guten Morgen. Ein Rettungswagen wird aufgeschlitzt, Patient und 3 Sanitäter schleudern auf die Straße. Passiert am Abend auf der A44 bei Diemelstadt. Auslöser des Unfalls ist ein LKW. FFH-Reporter Marius Franke.
12: Ein Fahrer eines Pannenfahrzeugs ruft den Notdienst. Als er gerade im Rettungswagen auf dem Seitenstreifen behandelt wird, kracht ein LKW ungebremst in den Rettungswagen, sagt mir die Polizei. Die 3 Besatzungsmitglieder und der Patient werden auf die Straße geschleudert und schwer verletzt. Mit 2 Rettungshubschraubern und Krankenwagen werden sie ins Krankenhaus gebracht. Der LKW rutscht die Böschung hinab, überschlägt sich, der Fahrer wird leicht verletzt. Die A44 ist inzwischen in beide Richtungen wieder frei. Auf der Gegenseite hatte es zuvor ebenfalls einen LKW-Unfall gegeben.
0: Luftalarm in Lettland. Eine Drohne ist dort in den Luftraum eingedrungen. Kampfjets eines NATO-Partners schossen sie ab, schrieb das lettische Militär bei X. Es spricht von einer ausländischen Drohne, die durch russische Kampfführung in den lettischen Luftraum geriet. Das legt die Vermutung nahe, dass es eine abgewehrte ukrainische Drohne gewesen sein könnte. Anfang der Woche brennt es im Wald bei Niederrodenbach. Jetzt hat sich Hessens Forstminister Jung ein Bild von der Lage vor Ort gemacht. Mit dabei war FFH-Reporter Frank Pirott.
13: Wenn ich das sehe und auch rieche, es ist schrecklich hier zu sein. Es ist einfach ein verheerendes Ereignis, sagt mir Ingmar Jung. Solche Bilder kennen wir eigentlich nur aus Katastrophenfilmen. Eine Waldfläche so groß wie rund 100 Fußballfeldern ist so gut wie komplett abgebrannt. Der Mischwald mit Buchen und teils 80-jährigen Kiefern wird peu à peu jetzt wieder aufgeforstet. Hessen Forst warnt dringend davor, die Waldfläche zu betreten. Angebrannte Bäume könnten noch umfallen.
0: Und jetzt schalten wir in die einzelnen hessischen Regionen.
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14: Ich bin Michael Maxen in Bad Vilbel. Ab morgen drehen sich hier wieder die Karussells und die nächste Fahrt geht rückwärts. Der Bad Vilbeler Markt geht wieder los. Das Volksfest mit knapp 100 Schaustellern und dem traditionellen Feuerwerk zum Abschluss. Bürgermeister Sebastian Wisocki, und das ist dieses Jahr besonders, oder?
15: Ja, wir haben ein sogenanntes Silent-Feuerwerk, also das ist leiser als normale Feuerwerke. Und wir haben ein Feuerwerk, was mit maximal 26 Grad warmen Teilen zu Boden fällt, sodass es bei den aktuell trockenen Böden auch kein Problem mit dem Thema Brandgefahr gibt.
14: Für die insgesamt 7 Markttage werden grob 300.000 Menschen erwartet. Zur Eröffnung morgen Nachmittag kommt auch Ministerpräsident Boris Rhein.
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16: Heute packen die Temperaturen noch mal eine Schippe drauf. Es werden 34 bis 38 Grad. Morgen ziehen dann im Laufe des Tages einzelne Schauer und Gewitter auf. Die können dann auch heftiger sein.
13: Der FFH-Verkehrsservice um 7:02. Die A60 Mainz-Rüsselsheim zwischen Ginsheim-Gustavsburg und Bischofsheim. 2 Kilometer Stau. Hier blockiert ein defektes Auto die linke Spur.
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13: Wir wünschen einen schönen Freitag.

0: Eine Jury, die den schönsten Teddybären kürt. Das ist schon eine coole Geschichte. Guten Morgen ins FH-Fahrland, 6.36 Uhr gleich.
1: Ja.
0: Es lässt uns nicht los.
1: Ihr habt es vielleicht gehört, um 20.06 Uhr. Marvin Stock vom Feld- und Grubenbahnmuseum Fortuna in Solms-Oberbiel in Mittelhessen. Da ist am Sonntag Teddybärenfahrtag. Die Kinder können mit den Teddys kommen, dann in der Grubenbahn fahren. Und um 12 Uhr und um 15 Uhr kürt eine unabhängige Jury, sag ich mal, für den schönsten Teddybären.
0: Mhm, ja. Die Kriterien sind streng geheim, hat Marvin uns erzählt. Aber er hat versprochen, dass es bei denen in Solms-Oberbiel in der Grube Fortuna garantiert nicht so abgeht wie hier.
2: Hallo, ich bin die Nelly. Ich habe mein Teddy mitgebracht zum Bewerten.
3: Ah ja, dann lass mal gucken. Das Ding hier. Naja. Ui, der ist aber ganz schön oll und och, der müffelt. Da hast du bestimmt auch schon mal reingebrochen oder so, hä?
2: Er ist schon ein bisschen speziell, aber...
3: Na. Speziell würde ich nicht sagen. Ich würde sagen, der ist einfach nur sehr, sehr hässlich. Ich würde sagen, den behalten wir direkt hier und schmeißen den weg.
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0: viertel vor sieben. Wie die letzten Morgen, da auch super angenehm draußen. Nachher dann aber mega heiß, bis 38 Grad heute.
1: Hört doch auf. Wir schauen mal zu FFH-Staubpilot Nils Grunwald, der auch schon wieder Schweißperlen auf der Stirn fühlt für heute Nachmittag. Ja. Und vor allen Dingen eine aktuelle Warnmeldung für uns jetzt hat.
2: Achtung auf der B27 im Stadtgebiet Fulda, zwischen Fulda Süd an der A66 und Bronzell. Läuft eine Person auf der Fahrbahn, bitte fahrt unbedingt in beiden Richtungen vor.

0: Gleich die Angesagte von Michael Schulte. 5 a.m. in eurem FFH-Mix. Mit einer schönen Nummer von Anfang der 90er. Greatest Hit für Amy Grant. Baby, Baby. Kommt noch vor 7 Uhr hier.
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6: Neues Restaurantboot in Walluf zerstört. Feuerwand bedroht Ort in NRW. Das Wetter noch mal ein bisschen heißer.
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6: Ich bin Simone Gutbellet. Guten Morgen. Das war eine riesige schwarze Rauchwolke gestern Abend über dem Rhein, viele Kilometer weit zu sehen. Im Hafen von Walluf ist ein brandneues Restaurantboot komplett ausgebrannt. FFH-Reporter Marc Wilhelm.
7: Das Restaurantboot Schwabbel ist in Walluf bekannt und beliebt. Direkt neben dem bisherigen bewirtschafteten Hausboot am Rheinufer liegt ein neues Boot für den Restaurantbetrieb. Und das ist laut Feuerwehr am Abend komplett ausgebrannt. Zu sehen auch bei ffh.de und in unserer App. Brandursache und Schadenshöhe sind noch unklar. Die alte Schwabbel, das alte Boot, das konnten etwa 70 Feuerwehrleute vor den Flammen retten. Sie hatten bis in die Nacht damit zu tun.
6: Massive Ernteausfälle, die befürchtet der Deutsche Bauernverband wegen der Trockenheit. Je nachdem, was sie anbauen, könnten Landwirte im Süden Deutschlands sogar von einem Totalausfall betroffen sein, sagte Präsident Ruckwied dem Redaktionsnetzwerk Deutschland. FFH-Reporter Jan-Henner Reitzer.
8: Kartoffeln, Gemüse, Mais oder Rüben. Felder damit in Süddeutschland seien so stark vertrocknet, dass überhaupt kein Ertrag mehr übrig bleibe, sagt Ruckwied, der auch bei Getreide von einer unterdurchschnittlichen Ernte ausgeht. Ein großes Problem sei auch, dass Futter für Rinder oder andere Tiere fehlt. Weil kein Gras nachwächst, kann kein Heu gemacht werden. Im Norden Deutschlands sieht es etwas besser aus, weil es dort immer wieder geregnet hat. Seine offizielle Erntebilanz stellt der Bauernverband nächsten Dienstag vor.
6: Sie können gerade noch das Nötigste zusammenpacken. Rund 1.800 Einwohner in Hürtgenwald in NRW werden gerade evakuiert. Grund ist ein Waldbrand. Die Flammen seien nur noch 400 Meter vom Ortsteil Gai entfernt, sagte eine Polizeisprecherin. Der Kreis richtete einen Krisenstab ein. Schwindel, brennende Augen und Flecken im Sichtfeld, auch das Folgen der Sonnenfinsternis. Alleine in Mannheim haben sich Dutzende Menschen in den Notaufnahmen gemeldet. Die Ärzte gehen aber davon aus, dass die Beschwerden in den meisten Fällen spurlos wieder verschwinden. Und goldener Abend für die deutschen Leichtathleten bei der EM in Birmingham. Zehnkämpfer Leo Neugebauer fällt nach einem dramatischen 1500 Meter Lauf über die Ziellinie zu Gold. Der gebürtige Mainzer Niklas Kaul gewinnt Silber. Einen Doppelerfolg gibt's auch im 3000 Meter Hindernis. Lauf. Gesa Krause aus Dillenburg läuft als Erste über die Ziellinie. Olivia Gürth wird Dritte. Außerdem gewinnt Diskuswerfer Henrik Janssen Bronze. Zum Abschluss der Woche gibt die Sonne noch mal Gas. Es werden 34 bis 38 Grad. Ab morgen ziehen dann im Laufe des Tages von Westen her Wolken auf.
9: Ja.
6: Dann kann es auch teils kräftige Schauer oder Gewitter geben.
9: Ja. Wolken sind gut.
6: Das stimmt.
10: Ich komme mir gerade vor, wie so ein Hörspiel mit der Brille. Ja. Ja. Oh, yeah. So, wir gucken jetzt mal, was auf den Straßen los ist. Garantiert ohne Kommentare.
11: Okay.
10: Ja. Staubpilot Nils Grunwald.
11: Da war schon einer. Die A60 Mainz-Rüsselsheim zwischen Ginsheim-Gustavsburg und Rüsselsheim-Mitte.
10: 6 Kilometer Stau wegen eines defekten Autos auf der linken Spur. Außerdem staut es in der Gegenrichtung, da hier gerade die Polizei steht und schaut, wie sie diese Panne da aus der Baustelle rausbekommt. Die A643 Mainz-Wiesbaden noch zwischen Mainz-Mombach und dem Schiersteiner Kreuz. 2 Kilometer stockender Verkehr.
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9: Morgen zusammen.
10: Guten Morgen am Freitag.

0: Gefahr, für was, nach was schmeckt eigentlich der Sommer für euch?
1: Also der Sommer schmeckt für mich nach Lillet Wildberry. Ich glaube, für mich würde der Sommer nach Sonnencreme schmecken.
2: Für mich Sommer schmeckt ganz einfach nach Beck's Eis.
1: Für mich auf jeden Fall nach Aperol Spritz.
3: Aha. Das klingt wie diese Eiswerbung früher. So schmeckt der Sommer. Bei mir schmeckt er nach Salz, wenn einem der Schweiß irgendwann
0: runterläuft.
3: Ja, furchtbar. Das also eure Aussagen. Wie schmeckt der Sommer am FFH-Mikro? James Blunt haben wir jetzt leider nicht zufällig auf der Straße getroffen. Dafür hören wir seine Antwort jetzt trotzdem, denn er hat seinen ganzen neuen Song dazu gemacht.
0: Tastes Like Summer. Ganz neu, heute rausgekommen und jetzt schon exklusiv zum Hören. Nur für euch hier bei Hitradio FFH, James Blunt.

0: 7:05. Hier ist FFH mit den heißen Temperaturen für diesen Freitag bis zu 38 Grad nachher. Super sonnig und dementsprechend weiter trocken.
1: Mörderische Hitze. Kein Wunder, dass der Sommer dieses Jahr Die Die heißt. Shakira hören wir gleich nach FFH-Staubpilot Nils Grunwald.
2: Mit der A60 Mainz-Rüsselsheim zwischen Mainz-Laupenheim und Rüsselsheim Mitte 6 Kilometer Stau und 40 Minuten Zeitverlust. Aber immerhin, das defekte Auto ist jetzt weg. Trotzdem bitte umfahrt das Gebiet noch weiträumig.

0: können das Spiel auch Dai gegen Dai nennen. Das heißt aber nach wie vor Du gegen Die.
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0: Genau, unser fantastisches Freitagsraten mit einem von euch gegen einen von uns. Wenn ihr gewinnt, könnt ihr euch kaputt freuen über den Titel Schlaumeier der Woche und eine Kaffeetasse. Und heute spielt Julia gegen Filin Bonnard aus Sulzbach.
2: Ja.
0: Und Filin, wir wissen über dich, du bist eine waschechte Barista.
3: Das stimmt.
2: Das heißt, du kannst richtige Herzen in Latte Macchiato machen, nicht so verkrüppelte wie ich immer morgens hier.
3: Herzen, Blumen, da ist quasi alles möglich.
0: Dann könntest du aber auch vielleicht mal eine Kuh auf den Schaum malen, denn um Kühe geht's in meiner Frage an
2: euch.
0: Ach
2: du lieber Gott.
0: Welche ungewöhnliche Eigenschaft wird Kühen auf der Weide nachgesagt? Antwortmöglichkeit A, Julia und Filine. Sie stellen sich meist in Nord-Süd-Richtung auf, so wie eine gute Kompassnadel.
2: Mhm.
0: B, sie achten darauf, dass sich Kuhfladen, die sie machen, nie berühren.
2: Ach.
0: Oder C, um Insekten zu verscheuchen, brummen sie gemeinsam.
2: Also wenn sie brummen würden, um Insekten zu verscheuchen, hätten sie ja nicht so viele Fliegen auf dem Kopf sitzen, richtig?
3: Wage ich zu bezweifeln,
2: ja,
3: tatsächlich.
2: Also bei C sind wir eigentlich beide raus, richtig?
3: Würde ich ausschließen, tatsächlich, ja. Aber ich weiß auch, dass zum Beispiel Zugvögel auch so einen magnetischen Sensor im Schnabel haben.
2: Mhm.
3: Und daher wissen, wo sie hinfliegen wollen. Ist halt jetzt die Frage, sind Kühe so schlau und sagen, okay, wir gucken, dass sich unsere Fladen nicht berühren, oder haben die vielleicht auch irgendwo so einen Sensor?
2: Ja.
3: Julia, was denkst du?
2: Ach, mein Gefühl ist, weil ich verbinde Kühe halt mit Kuhfladen. Und wir hatten schon oft hier Fragen, die irgendwas mit Kacke zu tun hatten.
0: Entschuldige bitte.
2: Also, ich sag jetzt einfach die Kuhfladennummer. Was nimmst du, Filin?
3: Ich glaube, ich nehme Antwort A.
0: Es ist nicht die Kuhfladennummer, sondern Filin hat recht.
2: Nein!
3: Ja!
0: Das haben Forschende mit Satellitenbildern von tausenden Weiden weltweit rausgefunden.
2: Nein.
0: Kühe stehen fast immer geschlossen beim Grasen oder Ruhen in Nord-Süd-Richtung, weil sie sich, Filine, einig, gibt das nochmal einen extra Punkt, nach dem Magnetfeld der Erde ausrichten.
2: Nein.
0: Warum?
3: Ja, das schreit doch eigentlich nach zwei Tassen, sage ich.
0: Und ich bin bereit, sie dir zu geben. Warum sie in Nord-Süd-Richtung grasen und ruhen, das ist allerdings noch nicht erforscht. Wow.
2: Geil.
0: Von wegen blöde Kuh, die sind ganz schön schlau, Filine. Herzlichen Glückwunsch, Schlaumeierin der Woche.
2: Oh, das merke ich mir jetzt
0: mit
2: den Kühen, das ist ein guter Fakt.
0: Merkt ihr euch doch mal unsere Nummer 069 19 72 5, dann könnt ihr vielleicht nächste Woche mit uns mitquizzen.
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0: Für mich war das einer der schönsten Momente bei FFH Just White dieses Jahr auf dem Hessentag. Als Kamrat Be Mine gesungen hat und da ja wirklich 10.000 Menschen aus vollem Hals mitgesungen haben. Sehr, sehr schön. Läuft jetzt gleich, da singt dann zumindest ihr mit. Und dazu packen wir Madonna und Material Girl. Noch vor 7:30.
1: Die nächste freie Mitarbeiter ist in 7 Stunden und 43 Minuten für Sie da.
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13: Waldbrand in Rodenbach, Minister geschockt. Nach Schulbesuch in Tiergarten, Pfau tot. Das Wetter bis 38 Grad, morgen Gewitter.
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13: Ich bin Simone Gutbellet, guten Morgen. Es ist der größte Waldbrand in Hessen seit 30 Jahren. Nach dem Feuer diese Woche bei Niederrodenbach hat sich Hessens Forstminister Jung ein Bild von der Lage vor Ort gemacht. Er sagte unserem Reporter:
14: Das ist schon ein verheerendes Ereignis hier. Wir haben jetzt nur einen kleinen Ausschnitt gesehen und das macht einem schon große Sorge und man verbindet das mit großer Dankbarkeit, wie die Einsatzkräfte noch das Schlimmste verhindert haben.
13: Die Polizei ermittelt wegen möglicher Brandstiftung. Luftalarm in Lettland. Eine Drohne ist dort in den Luftraum eingedrungen. Kampfjets eines NATO-Partners schossen sie ab, schrieb das lettische Militär bei X. Es spricht von einer ausländischen Drohne, die durch russische Kampfführung in den lettischen Luftraum geriet. Also möglicherweise eine Drohne aus der Ukraine, die von Russland abgewehrt wurde. Mehrere Schulklassen besuchen einen Tiergarten. Danach ist ein Pfau tot. Dieser Vorfall sorgt gerade für große Betroffenheit in Fulda. FFH-Reporterin Eva-Maria Lauber.
15: Mehrere fünfte Klassen einer Fulderer Schule sind mit ihren Lehrern im Wirrgarten, einem Tiergarten mit pädagogischem Konzept. Was dann passiert, ist nicht ganz klar. Jedenfalls sollen ein oder mehrere Schüler den Pfau unsachgemäß behandelt haben, wie die Stadt sagt. Das Tier stirbt wenig später. Wir sind sehr betroffen von dem Vorfall, sagt mir die Leiterin des Wirrgartens. Er sei aber umfangreich aufgearbeitet worden mit den Schülern der Schule und den Eltern. Die Schüler werden den Wirrgarten nochmal besuchen und dort für den Umgang mit Tieren sensibilisiert werden.
13: Und jetzt schalten wir in die einzelnen hessischen Regionen.
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16: Ich bin Benjamin May. Die Mainzer und Wiesbadener, die sollen die nächsten 4 Wochen möglichst viel mit dem Rad zur Arbeit fahren und das Auto stehen lassen. Die Bike-to-Work-Challenge startet jetzt am Sonntag mit einer Fahrraddemo. 3 Rheinbrücken verbinden ja die beiden Städte und während der Aktion werden dabei Routen gesammelt, die in die Planung des Fahrradschnellwegs zwischen Mainz und Wiesbaden einfließen sollen. Ja, und das ist ein Riesending. Heute öffnet das Maislabyrinth auf Pauls Bauernhof in Hofheim-Wallau. Über 300.000 Maispflanzen stehen da und ihr könnt dieses Jahr durch Motive etwa eines Clowns und eines Löwen laufen. Fürs Hüngerchen danach, es gibt Kürbis, Pommes unter anderem und ja auch Pumpkin Spice Latte.
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13: Heute ist nochmal richtig Schwitzen angesagt, bei bis zu 38 Grad. Morgen ziehen dann im Laufe des Tages aber Wolken auf. Teilweise können dann auch Schauer und Gewitter runterkommen, zum Teil auch kräftiger.
17: Der FFH-Verkehrsservice, es ist 7.28 Uhr, hier ist Nils Grunwald, unser FFH-Staupilot.
18: Ja, die Polizei hat auf der A60 in beiden Richtungen viel zu tun. Zwischen Mainz-Laubenheim und Rüsselsheim-Mitte staut sich wegen mehrerer defekter Autos in der Baustelle. Eins war ja weg, ja, jetzt sind noch ein paar dazugekommen. Ihr braucht 40 Minuten länger, bitte umfahrt das Gebiet weiträumig. Die A66 Wiesbaden-Frankfurt zwischen dem Schiersteiner Kreuz und Wiesbaden-Biebrich 2 Kilometer stockend und deswegen auf der A643 Mainz-Wiesbaden zwischen Mainz-Mombach und dem Schiersteiner Kreuz 3 Kilometer stockender Verkehr.
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13: Guten Morgen.
19: Guten Morgen und Madonna ist Afschombach.

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0: 17 Grad sind es bei euch in Wetzlar, 17 in Rothenburg und 21 schon in Groß-Gerau jetzt um 20 vor 8. Nachher geht's dann rauf auf bis zu 38 Grad. Der heißeste Tag der Woche. Und wer noch nicht weiß, wo und wie er die Hitze am besten aushält, Barbara aus Seligenstadt.
1: Ihr braucht eine Abkühlung, dann kommt jetzt am Samstag zum DLRG-Nachtschwimmen nach Seligenstadt. Los geht's ab 21 Uhr im Freischwimmbad und Rutsche- und Schwimmerbecken sind natürlich auch geöffnet. Wir freuen uns auf euch.
0: Nur noch mal kurz, sie hat Nachtschwimmen gesagt. Nur nicht, dass jetzt einer irgendwie Nacktschwimmen oder so versteht.
2: Textilfreier, ha? Mutig ja, sind
0: nein,
2: sie
0: nein,
2: da
0: Nacht,
2: in Seligenstadt.
0: Nacht.
2: Okay, alles klar. Wir haben eine aktuelle Warnmeldung von Nils Grunwald, unserem FFH-Staubpiloten.
3: Achtung auf der A3 Köln-Frankfurt zwischen Niedernhausen und dem Wiesbadener Kreuz liegen größere Teile eines LKW-Rads auf der rechten Spur. Bitte fahrt ihr besonders vorsichtig.
2: Nickelback jetzt mit How You Remind Me. Guten Morgen, Hessen. 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

0: zurück in die 80er gleich mit einem Greatest Hit von UB40 und einer sehr unpassenden Getränkeempfehlung für diese Temperaturen. Los, die Finger weg. Red Red Wine hören wir gleich und dazu aktuelles von Lady Gaga. The Dead Dance. Den hört ihr noch vor 8 Uhr.
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13: Patient aus Rettungswagen geschleudert. Medaillenregen für unsere Leichtathleten. Das Wetter noch mal etwas heißer.
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13: Ich bin Simone Gutbellet. Guten Morgen. Ein Rettungswagen wird aufgeschlitzt, Patient und 3 Sanitäter schleudern auf die Straße. Passiert am Abend auf der A44 bei Diemelstadt. Auslöser des Unfalls ist ein LKW. FFH-Reporter Marius Franke.
14: Ein Fahrer eines Pannenfahrzeugs ruft den Notdienst. Als er gerade im Rettungswagen auf dem Seitenstreifen behandelt wird, kracht ein LKW ungebremst in den Rettungswagen, sagt mir die Polizei. Die 3 Besatzungsmitglieder und der Patient werden auf die Straße geschleudert und schwer verletzt. Mit 2 Rettungshubschraubern und Krankenwagen werden sie ins Krankenhaus gebracht. Der LKW rutscht die Böschung hinab, überschlägt sich, der Fahrer wird leicht verletzt. Die A44 ist inzwischen in beide Richtungen wieder frei. Auf der Gegenseite hatte es zuvor ebenfalls einen LKW-Unfall gegeben.
13: Massive Ernteausfälle, die befürchtet der Deutsche Bauernverband wegen der Trockenheit. Je nachdem, was sie anbauen, könnten Landwirte im Süden Deutschlands sogar von einem Totalausfall betroffen sein, sagt der Präsident Ruckwied dem Redaktionsnetzwerk Deutschland. FFH-Reporter Jan-Henner Reitzer.
15: Kartoffeln, Gemüse, Mais oder Rüben. Felder damit in Süddeutschland seien so stark vertrocknet, dass überhaupt kein Ertrag mehr übrig bleibe, sagt Ruckwied, der auch bei Getreide von einer unterdurchschnittlichen Ernte ausgeht. Ein großes Problem sei auch, dass Futter für Rinder oder andere Tiere fehlt. Weil kein Gras nachwächst, kann kein Heu gemacht werden. Im Norden Deutschlands sieht es etwas besser aus, weil es dort immer wieder geregnet hat. Seine offizielle Erntebilanz stellt der Bauernverband nächsten Dienstag vor.
13: Sie können gerade noch das Nötigste zusammenpacken. Rund 1800 Einwohner in Hürtgenwald in NRW werden gerade evakuiert. Grund ist ein Waldbrand. Die Flammen seien nur noch 400 Meter vom Ortsteil Gai entfernt, sagte eine Polizeisprecherin. Der Kreis richtete einen Krisenstab ein. Schwindel, brennende Augen und Flecken im Sichtfeld, auch das Folgen der Sonnenfinsternis. Allein in Mannheim haben sich Dutzende Menschen in den Notaufnahmen gemeldet. Die Ärzte gehen aber davon aus, dass die Beschwerden in den meisten Fällen spurlos wieder verschwinden. Goldener Abend für die deutschen Leichtathleten bei der EM in Birmingham. Zehnkämpfer Leo Neugebauer fällt nach einem dramatischen 1500-Meter-Lauf über die Ziellinie, und zwar zu Gold. Der gebürtige Mainzer Niklas Kaul gewinnt Silber. Einen Doppelerfolg gibt es auch im 3000-Meter-Hindernislauf. Gesa Krause aus Dillenburg läuft als Erste über die Ziellinie. Olivia Gürt wird Dritte. Außerdem gewinnt Diskuswerfer Henrik Janssen Bronze. Wir schauen aufs FFH-Wetter. Da packen die Temperaturen heute noch mal eine Schippe drauf. Es werden 34 bis 38 Grad. Morgen ziehen dann im Laufe des Tages einzelne Schauer und Gewitter auf. Und die können dann auch heftiger sein.
0: Der FFH-Verkehrsservice um 8:02 mit unserem Staupiloten Nils Grunwald.
16: Auf der A60 heute in beiden Richtungen das spontane Treffen aller Unfälle und Pannen zwischen Mainz-Laubenheim und Rüsselsheim-Mitte. Stau, ja, mehrere defekte Autos und ein Unfall in der Baustelle. Ihr braucht eine halbe Stunde länger. Bitte umfahrt das Gebiet weiträumig. Die A66 Wiesbaden-Frankfurt zwischen dem Schirschaner Kreuz und Wiesbaden-Biebrich. 2 Kilometer stockender Verkehr. Und die A643 Mainz-Wiesbaden zwischen dem Dreieck Mainz und dem Schirschaner Kreuz stockt der Verkehr. Ihr braucht hier 10 Minuten mehr Zeit, und parallel staut sich auf der A671 zwischen dem Mainz-Spitzdreieck und Hochheim Süd an der Baustelle.
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0: Wetter. 5:05, hier ist FFH, guten Morgen. Leider wird es wieder richtig heiß und trocken heute.
1: Ja, wir haben schon gehört, gerade in den News, die Bauern machen sich große Sorgen um ihre Ernten und so. Und auch Anke sitzt schon auf dem Trockenen.
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3: Ist heute Nacht deine letzte Gehirnzelle vertrocknet?
4: Es kann doch nicht so weitergehen mit der Dürre. Ich mache einen Regentanz.
3: Der Regen soll aus allen Wolken fallen, nicht deine Kunden.
4: Stefan, wegen der Trockenheit gibt's nur noch das Grundprogramm bei der Autowäsche mit halber Wassermenge zum doppelten Preis.
3: Das ist ja eine unterbodenlose Frechheit.

0: so trocken, dass noch nicht mal mehr das Damm-Damm weint, wenn der Regen fällt.
1: Hä?
0: Singen die nicht immer, weine nicht, wenn der Regen fällt.
2: Einmal die drei und eine Tüte Trockenpflaumen.
0: Momentchen mal bitte. Stefan, als ich gestern Mittag vor die Tür gegangen bin, ist sogar mein Schatten drin geblieben.
2: Also durch das Niedrigwasser kamen übrigens in der Donau sogar überraschend Mammutreste zum Vorschein.
0: Und wenn die versunkenen Ortschaften im Edersee noch länger freiliegen, muss für die bald ein Bürgermeister gewählt werden.
3: Das wäre doch dein Job, Anke.
0: Weil ich das gut machen würde?
3: Nee, dann tauchst du nur noch einmal im Jahr auf.
0: Nach 98.273 Euro sammeln Sie Henkel Trockenpunkte, haben Sie eine Balea Trockenshampoo-Card oder sind Sie im Heidi Klum Club?
3: Heidi Klum?
0: Die kennt sich aus mit Dürren.
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0: Also wenn ich mir so die Temperaturen gerade angucke, 12 nach 8 Fritzlar, wo wir ja bald die FFH-Kneipe haben, Johannes, morgens, vielleicht müssen wir uns was Dickeres zum Anziehen mitnehmen. 15 Grad gerade nur, das sind so die tieferen Werte. 25 haben wir zum Beispiel gerade schon in Gelnhausen. Da knallt's jetzt schon, die Sonne scheint ohne Ende. Bis heute Nachmittag werden es 38 Grad in der Spitze. Also heißester Tag der Woche, morgen nochmal so heiß und dann könnte's aber mit Schauern und Gewittern weitergehen.
1: Alles klar. Ich erinnere mich an bei der letzten Kneipen-Frühschoppen im wunderschönen Weilburg. Da haben wir geschlottert.
0: Ja, und da waren wir danach alle krank.
1: Heise krank. Ja. Ja. Es war Stopp-Pilot Nils Grunwald hat eine aktuelle Warnmeldung für uns.
2: Achtung auf der A66 Hanau in Richtung Frankfurt zwischen Hanau West und Maintal Dörnigheim liegt eine Plane auf der Fahrbahn. Bitte fahrt besonders vorsichtig.
1: Der Groove-Jet hebt schon wieder ab. Spiller, guten Morgen, Hessen. Es ist 13 nach 8.

0: Also wenn ich mal gerade so den Speicher durchgehe bei meinen Eltern, guten Morgen um 16 nach 8. Ich weiß gar nicht, ob da noch ein Teddybär aus meiner Jugend, aus meiner Kindheit dabei ist. Aber
1: du
0: wenn ihr an euch.
1: Kuscheleichhörnchen, hör doch auf.
0: Wahrscheinlich, ja. Was kommt euch in den Sinn, wenn ihr an euren Lieblingsteddy denkt von früher? Ganz viel Liebe wahrscheinlich, ne? Was man zusammen erlebt hat, in welchen Urlauben man war. Aber wahrscheinlich denkt ihr jetzt nicht, oh, der gewinnt heute noch einen Preis für seine Schönheit.
1: Ja, vielleicht doch. Am Wochenende jetzt im Feld- und Grubenbahnmuseum Fortuna in Solms-Oberbiel in Mittelhessen ist am Sonntag Teddybären-Fahrtag. Pressewart Marvin Stock, erzähl uns mal genauer.
2: Wir tun die Kinder quasi einbinden, dass sie ihren Teddy mitbringen und einmal um 12 und einmal um 15 Uhr schauen wir uns dann die schönsten Teddybären an. Und die ersten 10 gewinnen einen Preis und die restlichen Kinder, weil wir wollen ja natürlich keine weinenden Augen, bekommen natürlich so einen kleinen Trostpreis, eine Art Süßigkeit oder sowas.
1: Da wird dann eine unabhängige Jury sitzen, ohne Herrn Lambi und ohne Jorge, hoffe ich, die schönsten Teddys der Kinder auswählt.
0: Müssen wir natürlich an dieser Stelle Marvin auch fragen, ob ihr auch ein psychologisches Gutachten oder sowas habt, weil ich sage mal, wie bringt man einem Kind bei, dass der Teddy, so schön aussieht.
2: Ja, wir versuchen da professionell drüber hinwegzusehen.
1: Okay. So, Marvin, ich hätte jetzt als Kind folgendes Problem gehabt. Ich hatte ein Lieblingskuscheltier, ne?
0: Ja.
1: Aber das war der Bello. Das war ein Kuschelhund und kein Teddybär. Mhm. Da seid ihr aber streng. Den hätte ich jetzt nicht mitbringen dürfen in die Grube.
2: Wir sind da relativ streng. Also es sollte schon ein Teddy sein. Und was dazu kommt, man muss ihn halt auch leider mal so für 10 Minuten kurz abgeben in unserer Hut.
0: Wir lachen jetzt, aber ich sag mal, Teddy abgeben ist für die Kleineren ein großes Problem.
2: Aber sie haben ihren Teddy jederzeit im Blick und sie bekommen auch alle ihren Teddy zurück. Wir haben noch keinen verloren.
1: Also Häschen darf man auch nicht mitbringen, auch wenn es dieses schöne Lied gibt, Häschen in der Grube, aber ihr muss der Teddy muss in die Grube. Okay.
2: Jawohl.
0: Also man kann aber festhalten, bei euch kann man einiges erleben, nicht nur jetzt am Sonntag, aber jetzt am Sonntag, wenn man Teddy hat, ist natürlich überragend. Teddybärenfahrt im Feld- und Grubenbahnmuseum Fortuna. Und wenn euer Teddy nicht gewinnt, macht nichts, weil er kann ja auch nicht lesen und auch nicht hören, was die Jury über ihn gesagt hat, ja?
2: So ist es, genau. Ja.
1: Und wie es sich anhören würde, wenn so eine Teddybären-Jury nicht psychologisch geschult ist, das erfahrt ihr hier exklusiv um kurz nach halb bei FF.

0: zusammen. Stay heißt der. Läuft gleich. Und dazu ein Song, da war Leonie noch gar nicht auf der Welt, als das Ding groß wurde mit Seal, Adamski und Killer. Läuft für euch, bleibt dran, noch vor halb.
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0: Neues Restaurantboot in Walluf zerstört. Drohne dringt in lettischen Luftraum ein. Das Wetter bis 38 Grad, morgen Gewitter.
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0: Ich bin Simone Gutbellet. Guten Morgen. Das war eine riesige schwarze Rauchwolke gestern Abend über dem Rhein, viele Kilometer weit zu sehen. Im Hafen von Walluf ist ein brandneues Restaurantboot komplett ausgebrannt. FFH-Reporter Marc Wilhelm.
14: Das Restaurantboot Schwabbel ist in Walluf bekannt und beliebt. Direkt neben dem bisherigen bewirtschafteten Hausboot am Rheinufer liegt ein neues Boot für den Restaurantbetrieb. Und das ist laut Feuerwehr am Abend komplett ausgebrannt. Zu sehen auch bei ffh.de und in unserer App. Brandursache und Schadenshöhe sind noch unklar. Die alte Schwabbel, das alte Boot, das konnten etwa 70 Feuerwehrleute vor den Flammen retten. Sie hatten bis in die Nacht damit zu tun.
0: Luftalarm in Lettland. Eine Drohne ist dort in den Luftraum eingedrungen. Kampfjets eines NATO-Partners schossen sie ab, schrieb das lettische Militär bei X. Es spricht von einer ausländischen Drohne, die durch russische Kampfführung in den lettischen Luftraum geriet. Möglicherweise also eine Drohne aus der Ukraine, die von Russland abgewehrt wurde. Mehrere Schulklassen besuchen einen Tiergarten, danach ist ein Pfau tot. Dieser Vorfall sorgt gerade für große Betroffenheit in Fulda. FFH-Reporterin Eva-Maria Lauber.
15: Mehrere fünfte Klassen Klassen einer Fuldaer Schule sind mit ihren Lehrern im Wirgarten, einem Tiergarten mit pädagogischem Konzept. Was dann passiert, ist nicht ganz klar. Jedenfalls sollen ein oder mehrere Schüler den Pfau unsachgemäß behandelt haben, wie die Stadt sagt. Das Tier stirbt wenig später. Wir sind sehr betroffen von dem Vorfall, sagt mir die Leiterin des Wirgartens. Er sei aber umfangreich aufgearbeitet worden mit den Schülern der Schule und den Eltern. Die Schüler werden den Wirgarten nochmal besuchen und dort für den Umgang mit Tieren sensibilisiert werden.
0: Und jetzt schalten wir in die einzelnen hessischen Regionen.
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16: Ich bin Michael Maxen in Bad Vilbel. Ab morgen drehen sich hier wieder die Karussells und die nächste Fahrt geht rückwärts. Der Bad Vilbeler Markt geht wieder los. Das Volksfest mit knapp 100 Schaustellern und dem traditionellen Feuerwerk zum Abschluss. Bürgermeister Sebastian Wisocki, und das ist dieses Jahr besonders, oder?
17: Ja, wir haben ein sogenanntes Silent-Feuerwerk, also das ist leiser als normale Feuerwerke. Und wir haben ein Feuerwerk, was mit maximal 26 Grad warmen Teilen zu Boden fällt, sodass es bei den aktuell trockenen Böden auch kein Problem mit dem Thema Brandgefahr gibt.
16: Für die insgesamt 7 Markttage werden grob 300.000 Menschen erwartet. Zur Eröffnung morgen Nachmittag kommt auch Ministerpräsident Boris Rhein.
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0: Zum Abschluss der Woche gibt die Sonne nochmal Gas. Es werden 34 bis 38 Grad. Ab morgen ziehen dann im Laufe des Tages von Westen her Wolken auf. Dann kann es auch teils kräftige Schauer und Gewitter geben.
18: Gibt eine ganz neue Warnmeldung im FFH-Verkehrsservice von Staupilot Nils Grunwald.
19: Achtung auf der A49 Gießen Richtung Kassel zwischen Schwalmstadt und Neuental liegt eine Holzpalette auf der rechten Spur. Bitte fahrt hier besonders vorsichtig. Die A60 in beiden Richtungen immer noch voll zwischen Mainz-Weisenau und Rüsselsheim-Mitte. Stau wegen mehrerer Unfälle. Ihr braucht eine halbe Stunde länger, bitte umfahrt das Gebiet weiträumig. Die A66 Wiesbaden-Frankfurt zwischen dem Schierscheiner Kreuz und Wiesbaden-Liebrich stockt 2 Kilometer und deswegen auf der A643 Mainz-Wiesbaden zwischen Mainz-Mombach und dem Schierscheiner Kreuz 3 Kilometer Stop and Go. Ihr braucht hier 10 Minuten mehr Zeit und parallel ist es auch voll auf der A671 zwischen dem Mainz-Spitzdreieck und Hochheim Süd an der Baustelle.
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0: Eine Jury, die den schönsten Teddybären kürt. Das ist schon eine verrückte Geschichte, ne? Das lässt uns nicht los.
1: Ja, wir haben vor einer halben Stunde mit Marvin Stock vom Feld- und Grubenbahnmuseum Fortuna in Solms-Oberbiel in Mittelhessen telefoniert. Da ist am Sonntag Teddybärenfahrtag. Könnt ihr mit euren Teddys kommen, ein bisschen Bahn fahren und um 12 und 15 Uhr kürt eine unabhängige Dieter Bohlen-freie Jury den schönsten Teddybären.
0: Die Kriterien sind natürlich streng geheim, hat Marvin uns schon erzählt, aber er hat versprochen, dass es garantiert nicht so abgeht wie hier.
2: Hallo, ich bin die Nelly. Ich habe mein Teddy mitgebracht zum Bewerten.
3: Ah ja, dann lass mal gucken. Das Ding hier. Naja. Ui, der ist aber ganz schön oll und och, der müffelt. Da hast du bestimmt auch schon mal reingebrochen oder so, hä?
2: Er ist schon ein bisschen speziell, aber...
3: Na. Speziell würde ich nicht sagen. Ich würde sagen, der ist einfach nur sehr, sehr hässlich. Ich würde sagen, den behalten wir direkt hier und schmeißen den weg.
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0: Willkommen am jetzt schon warmen Freitag, nachher dann mega heiß, 38 Grad, heute heißester Tag der Woche, wobei morgen auch nochmal 38, also die geben sich nix, einfach nur heiß und trocken.
1: Nils Grunwald, der FFH-Staupilot, hat eine aktuelle Warnmeldung für alle unterwegs.
2: Und die ist tatsächlich gerade erst reingekommen. Achtung, auf der A661 Oberursel-Igelsbach zwischen Oberursel und Bad Homburg liegt ein Metallteil auf der linken Spur. Bitte fahrt besonders vorsichtig.

0: Guten Morgen Hessen am Freitag, an einem heißen Freitag mit einem sehr heißen, angesagten Hit zurzeit. Martin Garrix und Ed Sheeran, was eine Kombi. Repeat It, hören wir gleich, und dazu ein Greatest Hit für die Sultans. Aus den 90ern, Can't Take My Hands Off You, kommt noch vor 9 Uhr.
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12: Patient aus Rettungswagen geschleudert. Feuerwand bedroht Ort in NRW. Das Wetter noch mal etwas heißer.
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12: Ich bin Simone Gutbellet. Guten Morgen. Dramatischer Unfall am Abend auf der A44 bei Diemelstadt. Ein LKW reißt einen Rettungswagen förmlich auf, zu sehen auch auf Fotos bei ffh.de und in unserer App. Ein Patient und 3 Sanitäter werden auf die Straße geschleudert. FFH-Reporter Marius Franke.
13: Ein Fahrer eines Pannenfahrzeugs ruft den Notdienst. Als er gerade im Rettungswagen auf dem Seitenstreifen behandelt wird, kracht ein LKW ungebremst in den Rettungswagen, sagt mir die Polizei. Die 3 Besatzungsmitglieder und der Patient werden auf die Straße geschleudert und schwer verletzt. Mit 2 Rettungshubschraubern und Krankenwagen werden sie ins Krankenhaus gebracht. Der LKW rutscht die Böschung hinab, überschlägt sich, der Fahrer wird leicht verletzt. Die A44 ist inzwischen in beide Richtungen wieder frei. Auf der Gegenseite hatte es zuvor ebenfalls einen LKW-Unfall gegeben.
12: In Nordrhein-Westfalen rückt ein Waldbrand immer näher an ein Wohngebiet heran. 1800 Bewohner aus einem Ortsteil von Hürtgenwald sind deshalb heute früh evakuiert worden. Die Gemeinde hat einen Krisenstab eingerichtet. FFH-Reporterin Claudia Wächter.
14: Die Flammen fressen sich weiter voran. Bewohner beten, dass sie in ihre Häuser zurückkehren können. Früh am Morgen blinkt auf ihren Handys extreme Gefahr. Nur mit dem Nötigsten, mit Ausweispapieren und Medikamenten flüchteten sie. Zig Feuerwehrleute versuchen nun weiter, den Waldbrand in den Griff zu bekommen, zu verhindern, dass möglicherweise weitere Ortschaften evakuiert werden müssen. Und auch im Saarland brennt ein Waldgebiet. Dort scheint die Lage aber mittlerweile unter Kontrolle.
12: Die Trockenheit trifft auch Weizen, Kartoffeln und Zuckerrüben. Der Deutsche Bauernverband rechnet deshalb in diesem Jahr mit erheblichen Ernteeinbußen. In südlichen Teilen Deutschlands könnte das bis zum totalen Ertragsausfall gehen, sagte Präsident Ruckwied dem Redaktionsnetzwerk Deutschland und forderte Unterstützung von der Politik.
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12: Deutschlands größte Börsenkonzerne haben ein Rekordgeschäft gemacht. Die 40 DAX-Konzerne steigerten ihren Betriebsgewinn vor Zinsen und Steuern im zweiten Quartal auf zusammen 52,6 Milliarden Euro. Das zeigt eine Studie der Beratungsgesellschaft EY. Das seien 10% mehr als der bisherige Höchstwert vor 2 Jahren. Besonders gut läuft zum Beispiel für die Rüstungsindustrie, Chemieunternehmen oder Versicherungen. Klassische Industriekonzerne wie die Autobauer stecken dagegen in der Krise und bauen deshalb auch Stellen ab. Auch heute scheint es für den DAX nach oben zu gehen. Zum Start in den Handel wird er mit 0,4% im Plus erwartet.
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12: Ja, heute kommen wir nochmal richtig ins Schwitzen, ganz ohne Sport. Es werden bis zu 38 Grad. Morgen entspannt es sich im Laufe des Tages etwas. Es ziehen Wolken auf. Teilweise gibt es dann auch Schauer und Gewitter.
0: Ganz genau 2:09 der FFH-Verkehrsservice und Staupilot Nils Grunwald. Das Allermeiste hat sich Gott sei Dank erledigt.
15: Ganz genau. Es ist nur die A3 übrig geblieben, beziehungsweise jetzt neu entstanden. Frankfurt-Würzburg zwischen Stockstadt und Aschaffenburg-Ost. 2 Kilometer Stau an der Baustelle.
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12: Gleich 9, hallo.
0: Kommt gut durch diesen heißen Freitag.

0: Was schmeckt denn der Sommer für euch?
1: Also der Sommer schmeckt für mich nach Lillet Wildberry. Ich glaube, für mich würde der Sommer nach Sonnencreme schmecken.
2: Für mich Sommer schmeckt ganz einfach nach Beck's Eis.
1: Für mich auf jeden Fall nach Aperol Spritz.
0: Viel Alkohol.
3: 5 nach 9. Für mich schmeckt der Sommer nach Salz. Schweiß, sag ich nur. Gut, das waren eure Antworten für unseren Reporter am FFH-Mikro. Der hat leider jetzt nicht James Blunt auf der Straße getroffen, aber dafür hören wir seine Antwort auf die Frage jetzt trotzdem. Er hat seinen ganzen neuen Song dazu gemacht.
0: Tastes Like Summer, heute rausgekommen und jetzt schon exklusiv für euch hier bei Hitradio FFH. James Blunt.

0: Morgen ins, naja, so angenehm ist es schon gar nicht mehr, wenn man in der Sonne steht. Also nachher 38 Grad in der Spitze. Heute heißester Tag der Woche. Das wiederholen wir morgen nochmal bis 38 Grad. Und dann können hoffentlich auch mal ein paar Regenschauer dabei sein.
1: Auf den wichtigsten Strecken steht ja Gott sei Dank im Moment fast nirgendwo, außer an einer Stelle. FFH-Staupilot Nils Grunwald.
2: Und das ist immer noch die A3 Frankfurt-Würzburg zwischen Stockstadt und Aschaffenburg-Ost. 2 Kilometer Stau an der Baustelle.

0: Morgen am Freitag. Wir ziehen ja mit euch immer an einem Strang, außer freitags.
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0: Ja. Da spielen wir gegeneinander. Einer von euch gegen einen von uns. Wenn ihr gewinnt, könnt ihr euch kaputt freuen über den Titel Schlaumeier der Woche und eine FFH-Kaffeetasse. Julia war heute dran gegen Philine Bonnard aus Sulzbach. Und die beiden haben sich dieser Frage gestellt. Welche ungewöhnliche Eigenschaft wird Kühen auf der Weide nachgesagt? Antwortmöglichkeit A, Julia und Philine. Sie stellen sich meist in Nord-Süd-Richtung auf, so wie eine gute Kompassnadel. Mhm. B, sie achten darauf, dass sich Kuhfladen, die sie machen, nie berühren.
2: Ach.
0: Oder C, um Insekten zu verscheuchen, brummen sie gemeinsam.
3: Also wenn sie brummen würden, um Insekten zu verscheuchen, hätten sie ja nicht so viele Fliegen auf dem Kopf sitzen, richtig?
4: Wage ich zu bezweifeln,
3: ja,
4: tatsächlich.
3: Also bei C sind wir eigentlich beide raus, richtig?
4: Würde ich ausschließen, tatsächlich, ja. Aber ich weiß auch, dass zum Beispiel Zugvögel auch so einen magnetischen Sensor im Schnabel haben.
3: Mhm.
4: Und daher wissen, wo sie hinfliegen wollen. Ist halt jetzt die Frage, sind Kühe so schlau und sagen, okay, wir gucken, dass sich unsere Fladen nicht berühren, oder haben die vielleicht auch irgendwo so einen Sensor?
3: Ja.
4: Julia, was denkst du?
3: Ach, mein Gefühl ist, weil ich verbinde Kühe halt mit Kuhfladen und wir hatten schon oft hier Fragen, die irgendwas mit Kacke zu tun hatten.
0: Entschuldige bitte.
3: Also, ich sag jetzt einfach die Kuhfladennummer. Was nimmst du, Philine?
4: Ich glaube, ich nehme Antwort A.
0: Es ist nicht die Kuhfladennummer, sondern Philine hat recht.
3: Nein!
2: Ja!
0: Das haben Forschende mit Satellitenbildern von tausenden Weiden weltweit rausgefunden.
3: Nein!
0: Kühe stehen fast immer geschlossen beim Grasen oder Ruhen in Nord-Süd-Richtung, weil sie sich, Philine, einig, gibt das nochmal einen Extrapunkt, nach dem Magnetfeld der Erde ausrichten.
3: Nein!
0: Warum?
4: Ja, das schreit doch eigentlich nach zwei Tassen, sage ich.
0: Und ich bin bereit, sie dir zu geben. Warum sie in Nord-Süd-Richtung grasen und ruhen, das ist allerdings noch nicht erforscht. Wow.
3: Geil.
0: Von wegen blöde Kuh. Die sind ganz schön schlau, Philine. Herzlichen Glückwunsch, Schlaumeierin der Woche.
3: Oh, das merke ich mir jetzt.
0: Ja.
3: Mit den Kühen. Das ist ein guter Fakt.
0: Merkt ihr euch doch mal unsere Nummer 069 19 72 5. Dann könnt ihr vielleicht nächste Woche mit uns mitquizzen.
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9: 3:10, hier ist Staupilot Nils Grunwald.
10: Die A3 Frankfurt-Würzburg zwischen Stockstadt und Aschaffenburg-Ost, 2 Kilometer stockend an der Baustelle. Und dann ist jetzt die Zeit für die ganzen Tagesbaustellen. Bingen Richtung Mainz auf der A60 zwischen Mainz-Finden und Mainz-Lerchenberg, 2 Kilometer stockend wegen einer Tagesbaustelle auf der Rechtsspur. Und auch auf der A67 Darmstadt-Mönchhof-Dreieck sorgt eine Tagesbaustelle für 2 Kilometer Stau zwischen dem Rüsselsheimer Dreieck und dem Mönchhof-Dreieck.
11: Tagesbaustelle ist auch kein Spaß bei dem Wetter.
10: Nee.
11: Haltet durch. Ja.
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9: Und jetzt schon mal ein schönes Wochenende für euch.

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0: gleich die Rainbirds. Geht immer noch so gut vorwärts. Blueprint, FFH Greatest Hit. Und dazu was Aktuelles von Álvaro Soler. Wäre es ja nicht so warm, wir könnten ein bisschen tanzen zu Con Calma. Hier noch vor 10.
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9: Neues Restaurantboot in Walluf zerstört. Extremschwimmerin Pohl wird in Köln erwartet. Das Wetter bis 38 Grad, morgen Gewitter.
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9: Ich bin Simone Gutbellet, guten Tag. Das war eine riesige schwarze Rauchwolke gestern Abend über dem Rhein, viele Kilometer weit zu sehen. Im Hafen von Walluf ist ein niegelnagelneues Restaurantboot komplett ausgebrannt. FFH-Reporter Marc Wilhelm.
10: Das Restaurantboot Schwabbel ist in Walluf bekannt und beliebt. Direkt neben dem bisherigen bewirtschafteten Hausboot am Rheinufer liegt ein neues Boot für den Restaurantbetrieb. Und das ist laut Feuerwehr am Abend komplett ausgebrannt. Zu sehen auch bei ffh.de und in unserer App. Brandursache und Schadenshöhe sind noch unklar. Die alte Schwabbel, das alte Boot, das konnten etwa 70 Feuerwehrleute vor den Flammen retten. Sie hatten bis in die Nacht damit zu tun.
9: Massive Ernteausfälle, die befürchtet der Deutsche Bauernverband wegen der Trockenheit. Je nachdem, was sie anbauen, könnten Landwirte im Süden Deutschlands sogar von einem Totalausfall betroffen sein, sagte Präsident Ruckwied dem Redaktionsnetzwerk Deutschland. FFH-Reporter Jan-Henner Reitzer.
11: Kartoffeln, Gemüse, Mais oder Rüben. Felder damit in Süddeutschland seien so stark vertrocknet, dass überhaupt kein Ertrag mehr übrig bleibe, sagt Ruckwied, der auch bei Getreide von einer unterdurchschnittlichen Ernte ausgeht. Ein großes Problem sei auch, dass Futter für Rinder oder andere Tiere fehlt. Weil kein Gras nachwächst, kann kein Heu gemacht werden. Im Norden Deutschlands sehe es etwas besser aus, weil es dort immer wieder geregnet hat. Seine offizielle Erntebilanz stellt der Bauernverband nächsten Dienstag vor.
9: Die Flammen rücken immer näher an das Dorf Gai in Nordrhein-Westfalen heran. Nur noch 300 Meter trennen das Feuer von den ersten Häusern. Alle 1.800 Menschen aus dem Ort mussten deshalb heute früh ihr Zuhause verlassen. Jetzt kämpfen Feuerwehrleute und die Bundeswehr darum, das Dorf zu retten. Der Botanische Garten in Gießen muss für Besucher schließen. Durch die Trockenheit drohen Äste abzubrechen, sagt die Uni. Deshalb bleibt der Botanische Garten mindestens übers Wochenende zu. Das Ziel ist langsam in Sicht. Heute Nachmittag erreicht Extremschwimmerin Nathalie Pohl nach 200 Kilometern ihr Ziel in Köln. Am Dienstag war sie in Frankfurt gestartet. Mit ihrer Schwimmaktion will die 31-Jährige darauf aufmerksam machen, wie wichtig Schwimmunterricht für Kinder ist. Mehr als 85.000 Euro an Spenden sind schon zusammengekommen.
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0: Da müssen wir heute nochmal durch. 34 bis 38 Grad, nur weiter oben ein bisschen gnädigere Temperaturen, so um die 30 Grad. Morgen kommen dann Gewitter rein, die auch richtig viel Regen mitbringen können. Am Sonntag zieht der dann aber schon wieder ab. Es bleibt warm. Der FFH-Verkehrsservice A3 Frankfurt-Würzburg zwischen Stockstadt und Aschaffenburg-Ost 2 Kilometer stockender Baustellenverkehr. A7 Fulda-Kassel zwischen Fulda-Nord und Hünfeld-Schlitz ein Unfall auf der linken Spur, bitte fahrt hier vorsichtig. A60 Bingen-Mainz zwischen Mainz-Finden und Mainz-Lerchenberg 2 Kilometer stockender Verkehr, eine Tagesbaustelle auf der rechten Spur ist der Grund. Und macht mal ein bisschen langsam, in Bad Soden in der Niederhofheimer Straße stadtauswärts werdet ihr in der 30er-Zone geblitzt. Danke schön, Stu, für deine Meldung über die 069 19 72 5.
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0: Es ist total doof für alle, die für morgen Abend irgendwas geplant haben. Eine Party draußen, grillen gehen im Park oder so. Aber ehrlich gesagt, freut ihr euch auch schon so aufs Gewitter? Hoffentlich wird es nicht direkt irgendwo so schlimm, dass Keller volllaufen. Dann können wir uns ganz entspannt schön mit einem Gläschen morgen Abend ins Wohnzimmer setzen und Blitze zählen und freuen uns über den Regen.

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1: Bitte alle mal nachsprechen. Polyurethan, Polyethylen und Polybutylentereftalat. Willkommen zurück aus den Ferien, meine Lieben. FFH-Redakteur Jonas ist hier für euch mit einem kleinen Exkurs in die Welt der Kunststoffe. Und mit einem hessischen Familienbetrieb, der stellt die her und der bearbeitet die. Und jetzt wird es ganz abgefahren. In diesem Betrieb, da werden sogar neue Kunststoffe entwickelt. Ich habe immer gedacht, es gibt schon alle. Bei Spang und Brands in Friedrichsdorf, da kommt regelmäßig was Neues dazu. Hier dreht sich alles um Produkte für den medizinischen Gebrauch und eine gewisse Faszination für alles rund um Plastik. Das braucht man hier schon.
2: Zu verstehen, wie vielseitig, wie wertvoll und wichtig dieser Werkstoff auch ist, weil es gibt einfach gewisse Teile, die man mit keinem anderen Material so gut herstellen kann wie mit Kunststoff. Es wird sich immer weiterentwickelt mit den Kunststoffen. Das heißt, jedes Jahr gibt es neue Kunststoffe irgendwo. Und das ist schon sehr spannend, dass es nicht starr ist und man auf einer Stelle tritt, sondern dass man immer wieder neue Dinge daraus machen kann.
1: Das ist Raffaela Echterdiek. Sie ist bei Spang und Brands für Finanzen, Digitalisierung und Business Development zuständig. Ihr Vater ist der Geschäftsführer, also sie ist mit dem Kunststoff aufgewachsen. Und wenn ihr eine ähnliche Begeisterung dafür mitbringt oder wenn ihr einfach besonders gut darin seid, Polybutylentereftalat zu sagen, dann ist Spang und Brands vielleicht auch was für euch.
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0: im FFH-Mix und gleich ein Song, das ist eigentlich ein alter Bekannter. Menschen, die so 2009, 2010 tanzen gegangen sind in den Clubs in Hessen, die kennen das Ding. Turn the Lights Off von Kato und John. Und das ist jetzt wieder super angesagt, weil es unter einem Meme liegt, also unter so einem viralen Social-Media-Dings. Bei uns hört ihr es gleich komplett für die Ohren. Nicht zum Gucken, aber trotzdem geil. Kato und John, Turn the Lights Off und dazu Dido mit White Flag hier noch vor 10:30.
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0: 10:35. Guten Morgen auf die Straßen. A3 Frankfurt-Köln. Zwischen Kelsterbach und Raunheim. 2 Kilometer stockender Verkehr an der Baustelle. A3 Frankfurt-Würzburg. Zwischen Stockstadt und Aschaffenburg-Ost. 2 Kilometer stockender Verkehr an einer Baustelle. A7 Fulda-Kassel. Zwischen Fulda-Nord und Hünfeld-Schlitz. 3 Kilometer Stau. Grund ist hier ein Unfall auf der linken Spur. Macht langsam, in Eschwege werdet ihr nämlich gerade geblitzt auf der Reichensechser Straße, wenn ihr aus Reichensachsen kommt. Hier dürft ihr nicht schneller machen als 50. Dankeschön für dein WhatsApp, liebe Lu. Luise, oder? Oder Louis. Ich bin Dani Kleideiter, moin.
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0: einfach wunderschön. Alles im Mojewa Hitradio FFH Invisible an diesem Sommerfreitag. Und der Sommer gibt ja echt nochmal alles, ne? Das Gute ist, wir können auch eine Menge unternehmen. Dieses Wochenende startet zum Beispiel der Bad Vilbeler Markt. Es ist Sommerfest im Wildgehege Herborn. Und Barbara Rickert aus Seligenstadt hat sich bei uns gemeldet. Barbara hat auch noch einen super tollen Tipp für morgen. Und zwar etwas, das ist eigentlich verboten. Night Swimming. R.E.M. haben ihm eine Hymne gesetzt, dem Nachtschwimmen.
1: Ihr braucht eine Abkühlung, dann kommt jetzt am Samstag zum DLRG Nachtschwimmen nach Seligenstadt. Los geht's ab 21 Uhr im Freischwimmbad und Rutsche- und Schwimmerbecken sind natürlich auch geöffnet. Wir freuen uns auf euch.
0: So nämlich, das Nachtschwimmen in Seligenstadt morgen von 21 Uhr bis um 12:30 Uhr. Eintritt 5 Euro für ermäßigte 3. Da ist das Freibad toll beleuchtet, es läuft Musik, der Kiosk hat offen. Also, ihr dürft nachts ins Freibad und ihr müsst dafür nicht über den Zaun klettern. Macht man ja auch nicht.
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Vorsicht, ihr Lieben, hier ist der FFH-Verkehrsservice mit einer frischen Warnmeldung für die A66 Frankfurt-Wiesbaden. Zwischen Schiersteiner Kreuz und Wiesbaden-Frauenstein liegen aktuell mehrere große Steine auf der Fahrbahn. Bitte fahrt hier ganz besonders vorsichtig.

0: FFH-Mix gleich für euch mit Teddy Swims. So ruhig, so überlegt und so wunderschön. Mr. Know-It-All, ganz aktuell von Teddy Swims. Und Dante Thomas feiert die schönste Frau Kaliforniens, Miss California, hier für euch noch vor 11.
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9: Patient aus Rettungswagen geschleudert. Großer Wasserrohrbruch in Fulda. Das Wetter, es wird klebrig heiß.
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9: Ich bin Judith Kolb, guten Tag. Dramatischer Unfall am Abend auf der A44 bei Diemelstadt. Ein LKW reißt einen Rettungswagen förmlich auf, zu sehen auch auf Fotos bei ffh.de und in unserer App. Ein Patient und drei Sanitäter werden auf die Straße geschleudert. FFH-Reporter Marius Franke.
10: Ein Fahrer eines Pannenfahrzeugs ruft den Notdienst. Als er gerade im Rettungswagen auf dem Seitenstreifen behandelt wird, kracht ein LKW ungebremst in den Rettungswagen, sagt mir die Polizei. Die drei Besatzungsmitglieder und der Patient werden auf die Straße geschleudert und schwer verletzt. Mit zwei Rettungshubschraubern und Krankenwagen werden sie ins Krankenhaus gebracht. Der LKW rutscht die Böschung hinab, überschlägt sich, der Fahrer wird leicht verletzt. Die A44 ist inzwischen in beide Richtungen wieder frei. Auf der Gegenseite hatte es zuvor ebenfalls einen LKW-Unfall gegeben.
9: In Nordrhein-Westfalen mussten wegen eines Waldbrandes rund 1.800 Menschen in Sicherheit gebracht werden. Das Feuer bedroht einen Ortsteil der Gemeinde Hürtgenwald. Der Brand breitete sich am Morgen weiter aus. FFH-Reporter Thomas Bremser.
11: Der komplette Ortsteil Gai wurde am frühen Morgen evakuiert. Die Menschen sind in Notunterkünften oder bei Freunden untergekommen. Die vielen Menschen, die gerade im Urlaub sind, bangen aus der Ferne um ihr Hab und Gut. Denn die Flammen sind nur noch wenige hundert Meter vom Stadtrand entfernt. Die Löscharbeiten sind schwierig durch stark und wechselnde Winde. Dazu kommt, die Gegend ist durch Munition aus dem Weltkrieg belastet. Aus ganz NRW sind Rettungskräfte im Einsatz. Auch die Bundeswehr soll später helfen.
9: In Fulda haben gerade 150 Haushalte kein Wasser. Schuld ist ein Wasserrohrbruch. Die Reparatur ist laut Versorger ziemlich knifflig. FFH-Reporterin Eva-Maria Lauber.
12: Gestern Abend kurz nach 8 bricht das Wasserrohr im Stadtteil Ziers. Die ganze Nacht arbeitet der Versorger Osthessen Netz durch, aber noch ist das Problem nicht behoben. Ein 12 Meter langes Rohrstück muss ausgetauscht werden. Außerdem verläuft neben der Wasserleitung auch eine Gasleitung. Der Rohrbruch ist in der Nähe eines größeren Parkplatzes, also muss so gearbeitet werden, dass die Zufahrt offen bleibt, sagt mir der Pressesprecher. Für die betroffenen Anwohner wurden zwei Wasserfässer aufgestellt. Bis heute Mittag soll der Wasserrohrbruch repariert sein.
13: Gute Freunde sind extrem wichtig für unsere Gesundheit. Wer enge Beziehungen pflegt, dem geht es körperlich und psychisch laut einer internationalen Studie deutlich besser. Aktuelle Freundschaften und Partnerschaften sind demnach sogar entscheidender als die familiären Erfahrungen in der Kindheit. Sie können negative Erfahrungen aus der Vergangenheit abmildern, so die Forscher.
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0: Ein heißer Freitag ist das. 32 bis 38 Grad in der Spitze. Morgen nochmal so ähnliche Temperaturen, dann Schauer und Gewitter von Westen her. Der Sonntag wird dann so spätestens ab mittags aber wieder trocken und warm. Der FFH-Verkehrsservice. Achtung, auf der A66 Frankfurt-Wiesbaden zwischen Schiersteiner Kreuz und Wiesbaden-Frauenstein liegen mehrere große Steine auf der Fahrbahn. Bitte fahrt hier vorsichtig. A3 Frankfurt-Köln zwischen Kelsterbach und Raunheim 2 Kilometer stockender Verkehr an der Baustelle. Und die A45 Aschaffenburg-Hanau zwischen Mainhausen und Kleinostheim 2 Kilometer Stau wegen eines Unfalls auf der mittleren Spur. Ihr braucht hier etwa 20 Minuten länger. Ganz frisch reingekommen gerade noch die A3 Frankfurt-Würzburg zwischen Stockstadt und Aschaffenburg-Ost, Stau an der Baustelle. Auch hier braucht ihr etwa 20 Minuten länger. Geblitzt werdet ihr heute in Rossdorf auf der Lindenstraße Richtung Mardorf in Höhe vom Supermarkt. Dankeschön, Miko hat Bescheid gesagt über WhatsApp, dass da eine 30er-Zone ist und ihr besser ein bisschen Piano macht. 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Schicker Blick auf die Skyline von Frankfurt und ein Bett wie im Himmel. Könnt ihr haben, jetzt anrufen, dann spielen wir nachher zusammen um eure Quali für Überraschung FFH. 069 19 72 5. Es geht um das Dinner and Stay Special vom brandneuen Atlantic Hotel Frankfurt. Ruft mich jetzt an, 069 19 72 5. Ich bin Dani Kleideiter. Moin ihr Lieben.

0: 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Kennt ihr auch jemanden, der gerade Führerschein macht? Ich sag jetzt nicht, wer es ist, aber diejenige hat mittlerweile 200 Theorieprüfungen in der Fahrschul-App gemacht. Ja, das gibt's heute, Fahrschul-App. Nur was man in so einer Situation unternimmt, in die Stefan sich gerade reinmanövriert hat, das lernst du halt eben nicht in der Fahrschule.
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2: Sag mal, geht's noch, du Heißdüse? Jetzt fahr, ich lass dich doch raus. Winke, winke. Da steht mal wieder jemand mit beiden Beinen fest auf dem Schlauch. Und wenn ich jetzt fahr, da fährt die auch. Siehste? Ich hab nichts von ihr erwartet und wurde trotzdem enttäuscht. Wie wird so jemand in einem Asterix-Comic heißen? Ich vermut mal, rafft nix.
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0: Thunder im FFH-Mix und gleich Loreen. Tattoo spiele ich uns hier noch vor 11:30.
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0: Hallo zu euch auf die Straßen. 11:55 ist es und wir gucken zusammen auf die A3 Frankfurt-Würzburg. Zwischen Stockstadt und Aschaffenburg-Ost wird gebaut. Hier ist ein Stau und ihr braucht etwa 20 Minuten länger. A45 Aschaffenburg-Hanau zwischen Meinhausen und Klein-Ostheim. 2 Kilometer Stau. Grund ist ein Unfall auf der mittleren Spur. Auch hier müsst ihr mal 20 Minuten mehr veranschlagen. Die A67 Mannheim-Darmstadt zwischen Lorsch und Gernsheim. 4 Kilometer Stau, Unfall auf der linken Spur. Geblitzt werdet ihr in Mittelhessen, genauer gesagt in Mehrenberg auf der Industriestraße Richtung B49, auf der rechten Seite in Höhe vom Autohändler. Da steht ein graues Auto und daraus machen sie Fotos. Mehr als 50 solltet ihr nicht machen. Dankeschön, Sigi, dass du Bescheid gesagt hast an der 069 19 72 5. Und das ist auch eure Nummer, wenn ihr gleich mit mir zocken wollt, um die Quali für Überraschung FFH. Morgen geht's bei Madlin um eine sensationelle Special-Übernachtung in einem brandneuen Frankfurter Hotel. 069 19 72 5.
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1: Einfach mal raus aus dem Alltag, rein in ein feines Hotel und die Besties sind mit dabei. Spontan zu viert ab nach Frankfurt im schicken Atlantik-Hotel übernachten und dinieren. Und wenn ihr jetzt sagt, hä, Atlantik-Hotel, das kenne ich noch gar nicht, könnt ihr auch nicht. Das macht ja erst nächste Woche auf. Anna aus Battenberg im Kreis Waldeck-Frankenberg spielt jetzt mit mir. Oder vielmehr, Anna, du spielst gegen mich.
2: Oh, weia.
1: Wie aufgeregt bist du gerade?
2: Schon sehr. Jetzt gehe ich ja gegen dich, ne? Das ist schon eine Herausforderung.
3: Ich nehme
2: diese Sache sehr ernst.
1: Das ist auch richtig so. Es geht immerhin um einen richtig, richtig coolen Preis.
2: Ja, unfassbar cool.
1: Ja, wenn du es schaffst, innerhalb von 30 Sekunden drei Fragen richtig zu beantworten. Und diese drei Fragen sind, weil heute Freitag ist und es ist heiß, exorbitant einfach. Und deine Zeit startet jetzt. Das Atlantik-Hotel macht am Montag in Frankfurt auf. Durch Frankfurt fließt welcher Fluss?
2: Main.
1: Korrekt. Frankfurt ist außerdem bekannt für Handkäse mit Musik. Was kommt da für ein Gewürz drüber?
2: Kümmel.
1: Korrekt. Wie heißt die große Frankfurter Einkaufsstraße in der Innenstadt? Von der Hauptwache zur Konsti?
2: Mainzeil. Also die Zeil.
1: Die Zeil. Korrekt. Du hast es geschafft.
2: Vielen Dank.
1: Anna, pass auf. Die gute Nachricht ist, du bist A, qualifiziert und B, die zweite gute Nachricht. Du bekommst jetzt schon von mir einen Gutschein für die 20 High Skyline Bar in Frankfurt im Hotel Atlantik. Die macht auch erst am Montag auf und du kannst da 100 Euro auf jeden Fall auf den Kopf hauen. Wenn du bei Martin gewinnst, legen wir noch das Dinner and Stay Special aus dem Atlantik on top oben drauf. Jetzt bleibt mir nur noch dir zu sagen, toi toi toi für morgen.
2: Und ich finde es gerade völlig verrückt. Vielen Dank. Ich freue mich jetzt schon. Ich finde es ja mega, Dani. Toll. Das Wochenende startet ja perfekt. Hier.

0: mit Radio FFH. Gleich mit Tracy Chapman. Das ist ein Song, der ist ein bisschen so, als lächelt dich die Kassiererin im Supermarkt einmal mehr an, als nötig wäre. Talking about a revolution hier gleich für euch und Topic. Put your body on my body, 'cause we all need somebody. Your body on my body, aktuell und angesagt, hört ihr hier noch vor 12.
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1: Ermittlungserfolg nach Computerbetrug. Hubschrauberabsturz im Erzgebirge. Das Wetter, viel Sonne und bis 38 Grad.
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1: Ich bin Judith Kolb, guten Tag. Es geht um Millionenbetrug beim Online-Banking. Jetzt haben Ermittler vom Bundeskriminalamt und der Generalstaatsanwaltschaft Frankfurt ein Betrügernetzwerk in Brasilien ausgehoben. 4 Menschen wurden festgenommen. FFH-Reporter Benjamin May.
2: Ein fehlerhaftes Software-Update soll es den Kriminellen möglich gemacht haben, auf Konten von deutschen Online-Banking-Kunden zuzugreifen. 4 Tage haben die Männer dann eifrig abgebucht. Es entstand ein Millionenschaden. Das Geld sollen die Bandenmitglieder vor allem nach Brasilien geleitet haben. Dort wurde es ausgezahlt. Seit knapp 3 Jahren laufen die Ermittlungen schon, erfahre ich von der Generalstaatsanwaltschaft. Mega aufwendig alles. Jetzt schnappten die Ermittler in Brasilien zu.
1: Die Sonne brennt vom Himmel und Deutschland trocknet immer mehr aus. Darunter leidet nicht nur die Binnenschifffahrt, sondern auch die Landwirtschaft. Die Landwirte in Süddeutschland befürchten inzwischen komplette Ernteausfälle. FFH-Reporterin Claudia Wächter.
3: Auf den Feldern verbrennt das Gras und Tierfutter wird knapp. Im schlimmsten Fall müssen wir früher schlachten als geplant, befürchten Landwirte im Süden. Vor allem dort hat es viel zu wenig geregnet. Auch Kartoffeln und Maiskolben sind mickrig. Die Lage ist brutal angespannt, sagt der Bauernpräsident. Und auf dem Rhein fahren nur noch wenige Frachtkähne und das nur mit geringer Ladung. Für die Unternehmer steigen deshalb die Kosten. Vieles wird teurer.
1: Im sächsischen Erzgebirge ist ein Hubschrauber in einen Wald gestürzt. Die Maschine war dort für Kalkarbeiten im Einsatz. Laut Polizei war ein Pilot an Bord. Zu seinem Zustand gibt es noch keine Angaben. Die Lust auf das eigene Unternehmen in Deutschland wächst. Im ersten Halbjahr wurden über 350.000 neue Gewerbe angemeldet. Das ist laut Statistischem Bundesamt ein deutlicher Anstieg zum Vorjahr. Und es gibt noch ein weiteres gutes Zeichen aus der Landwirtschaft. Weniger Firmen mussten dicht machen. Eintracht Frankfurt mit dem Bembel auf der Brust. Die SGE hat heute ihr Ausweichtrikot für die neue Saison vorgestellt. In Blau und Grau mit dem typischen Bembel-Muster. Bilder davon seht ihr bei ffh.de und in unserer App.
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4: Sehr, sehr heiß. 34 bis 38 Grad sind drin. Weiter oben nur in Anführungsstrichen 30 Grad. Heute Nacht 15 bis 20 Grad als Tiefstwerte. In den Städten bleibt es tropisch, das heißt, die Temperaturen fallen nicht unter 20 Grad. Morgen erst auch wieder richtig Sonne, Temperaturen 32 bis 38 Grad. Später dann aber kühlt es ein ganz kleines bisschen ab und vor allen Dingen kommen Regenschauer und Gewitter rein. Wir drücken jetzt einfach mal feste die Daumen, dass das nicht zu katastrophal wird und direkt wieder ins andere Extrem umschwenkt. Ihr habt es gerade in den FFH-News gehört, wie dringend die Landwirtschaft den Regen braucht. 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Achtung auf der A5 Kassel-Frankfurt. Zwischen Bad Homburger Kreuz und Nordwestkreuz Frankfurt liegt eine Plane auf der Fahrbahn. Bitte fahrt hier vorsichtig. A3 Frankfurt-Würzburg. Zwischen Stockstadt und Aschaffenburg-Ost. Stau an der Baustelle. Ihr braucht 25 Minuten etwa länger. A7 Fulda-Würzburg. Zwischen Rasthof-Utrichshausen und Bad Brückenau-Volkers 2 Kilometer Stau. Achtung, hier steht ein brennendes Auto auf der Standspur. Gebt gut Acht auf euch. Und die A45 Aschaffenburg-Hanau. Zwischen Mainhausen und Kleinostheim 2 Kilometer Stau. Grund ist hier ein Unfall auf der mittleren Spur. Aktuell braucht ihr etwa 20 Minuten mehr. Geblitzt werdet ihr im Rhein-Main-Gebiet in Mülheim-Rumpenheim auf der Bürgeler Straße in Höhe vom Supermarkt aus einem weißen Caddy. Meldet uns die Pam über die FFH-App. Dankeschön, Pam.
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0: 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In diesem Fall aus dem Nägel in Fritzlar, ab übernächster Woche. Und bei aller Bescheidenheit, ja, wir sind diesen Sommer wirklich preisverdächtig. Wenn ihr mal jemanden kennenlernen wollt, der von der altehrwürdigen Grimme-Preis-Jury nominiert wurde, Evrin Gezer ist eure Gastwirtin im Nägel, kann im September gekürt werden zur besten Radiomoderatorin Deutschlands. Dann ein mehrfacher Gewinner des Deutschen Comedy Awards kommt zum Quatschmachen in die FFH-Kneipe. Entschuldigung, das sollte ich auf jeden Fall noch sagen. Er hat auch den Bravo Otto in Gold zu Hause. Bülent Ceylan, außerdem die Sängerin Loy, ausgezeichnet mit etlichen goldenen Schallplatten für ihre großartigen Songs. Und der erfolgreichste deutsche Eurovision-Teilnehmer der letzten Jahre. 2024, Platz 12 für Isaac. Also ihr merkt es schon, ne? Jetzt fehlt nur noch ihr als unsere Award-verdächtigen besten Gäste der Welt. Ab Mittwoch in der Woche geht's los. 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

0: einer Zeit, als die Boy- und Girlbands wie die Pilze aus dem Boden geschossen sind. Five, Keep on Moving bei FFH und gleich im Mix. Ganz aktuelles von Alle Farben, Body Talk und dazu die süße Shania Twain. Greatest Hit, sie schwört uns für immer und ewig hier noch vor 1:30.
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0: 1:35 ist es. Hallo zu euch auf die Straßen. A3 Frankfurt-Würzburg. Hier zwischen Stockstadt und Aschaffenburg-Ost. Stau an der Baustelle. Ihr braucht etwa 25 Minuten mehr. A7, die ist in beiden Richtungen jetzt vollgesperrt zwischen Rastorf-Utrichshausen und Bad Rückener-Volkers. Hier muss ein brennendes Auto gelöscht werden. Aktuell staut sich es in beiden Richtungen schon auf 3 Kilometern Länge. Bitte umfahrt nach Möglichkeit weiträumig. A45 Aschaffenburg-Hanau zwischen Mainhausen und Klein-Ostheim 2 Kilometer Stau. Grund ist der Unfall auf der mittleren Spur. 20 Minuten länger solltet ihr einkalkulieren. Geblitzt werdet ihr auf der A66 Frankfurt Richtung Wiesbaden kurz vor der Abfahrt Erbenheim aus einem Gebüsch. Hier ist Tempo 100 erlaubt. Dankeschön für deine WhatsApp. Lieber Walter, und euch allen gute Fahrt, wünscht die Dani.
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0: Bloodhound Gang, The Bad Touch. Und gleich habe ich Alok für euch, brasilianischer DJ, Dive Into Me. So, und jetzt alle... Die Kleider, da sind nicht mehr alle. Warum jetzt am Freitagmittag mitten auf der Arbeit hier solche Musik? Ganz einfach, weil ich euch kurz berichten will, dass Großstadtengel zu Gast sind im hessischen FFH-Kult-Talk Bämbel und Gebabbel mit Bernd Reisig. Es gibt eine neue Folge und da sind unter anderem Miriam und Chris alias Großstadtengel im Talk. Die sind mit ihrer guten Laune in der letzten Après-Ski- und Faschingssaison ja so richtig durch die Decke gegangen. Sind echt berühmt geworden und das Ganze hat sie so ein bisschen überraschend ereilt auf der Fähre nach Malle, als sie auf dem Weg waren in Urlaub.
1: Das hat Musik im Handy gemacht und zwar wirklich ding, ding, ding, ding, ding, ding.
2: Also unsere Freunde und Bekannten, die haben uns alle geschrieben, hör mal, habt ihr das gesehen? Heidi Klum hat zu eurem Song getanzt, Ross Anthony.
1: Also du bist kurz vor Mallorca, musst du dir vorstellen, hast sämtliche Taschen dabei. Wer schon mal mit 5 Kindern gereist ist, kann sich das in etwa vorstellen. Guckst du aufs Handy und dann, keine Ahnung, 220 Nachrichten und du denkst so, ey, was ist denn mit dem Handy? Das ist kaputt.
0: Nein, es war nicht kaputt, es waren nur lauter Leute, die ihnen gratulieren wollten zu ihrem Monster-Hit. Gute Laune. Wenn ihr die Großstadtengel Miriam und Chris ein bisschen näher kennenlernen wollt, dann geht jetzt mal auf ffh.de oder in unsere App und checkt mal den Kult-Talk mit Bernd Reisig, Bämbel und Gebabbel. Schönes Wochenende jetzt mit Hitradio FFH.

0: Surfer Freitagsmix gleich mit Taylor Swift. The Fate of Ophelia und dazu mix ich uns Raymond. Greatest It Tonight hier noch vor 1. Ich will kurz auf die Uhr gucken. Wie spät ist es? Wer bin ich? Warum trage ich einen Damenstrumpf auf dem Kopf?
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0: Unterlagen fehlen, Vollsperrung bleibt. Waldbrand in NRW wütet weiter. Das Wetter auch hier knochentrocken und sehr heiß.
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0: Ich bin Judith Kolb. Guten Tag. Die B455 bei Eppstein bleibt länger gesperrt als geplant. Eigentlich sollte die Vollsperrung heute aufgehoben werden. Laut Hessen Mobil fehlen dafür aber wichtige Unterlagen. FFH-Reporter Jan-Philipp Repp.
20: Konkret geht es um Unterlagen für das Aufstellen einer provisorischen Ampelanlage. Die ist sehr komplex, weil sie 7 Straßen rund um die Baustelle zusammenführt. Außerdem wird sie von vielen Fußgängern genutzt, auch von Schulkindern. Und eine Bushaltestelle liegt in dem Bereich. Dementsprechend aufwendig ist die Prüfung. Die Unterlagen dafür muss die Baufirma jetzt nachliefern. Hessen Mobil sagt mir, bei der Sicherheit machen wir keine Kompromisse. Im Bestfall kann die Freigabe Mitte nächster Woche erfolgen.
0: In NRW bangen wegen eines Waldbrandes rund 2000 Menschen um ihr Zuhause. Das Feuer bedroht einen Ortsteil der Gemeinde Hürtgenwald. Sicherheitshalber wurde er komplett evakuiert. FFH-Reporter Thomas Bremser.
21: Ja, die bangen um ihre Häuser und Wohnungen, teilweise auch noch um Haustiere. Mitten in der Nacht ertönte die Warn-App auf den Handys. Ab 4 klingelten Rettungskräfte an allen Türen. Die Menschen konnten nur das Wichtigste mitnehmen, wie Perso und Medikamente. Auch Notunterkünfte mussten teils wieder geräumt werden. Der Ascheregen ist zu gefährlich.
0: Viele Menschen müssen jeden Euro umdrehen, während die Ölkonzerne kräftig Kasse machen. Das kritisiert Grünen-Fraktionschefin Drüge. Sie fordert wegen der extremen Spritpreise eine Übergewinnsteuer für die Mineralölindustrie. Die Idee der Grünen, das Geld aus der Sondersteuer soll den Bürgern über eine günstigere Stromrechnung zurückgegeben werden. Mehr Wein auf einem Fleck gibt's sonst in Hessen nirgendwo. In Wiesbaden startet heute die Rheingauer Weinwoche. 10 Tage lang schenken an die 100 Winzer ihre besten Weine und Sekte aus. FFH-Reporter Benjamin May.
22: Hier wird auch gerne von der längsten Weintheke der Welt gesprochen. Zusammenrücken bei einem Shoppen auf dem Gelände rund um Marktkirche, Schlossplatz und dem Dernschen Gelände. Und ja, bei den Ü30-Temperaturen bis abends ein Tipp. Am Rathaus gibt's wieder den SW-Stand mit kostenlosem Wasser, so zwischen dem Wein sicherlich ganz gut. Rund 50 Bands und Musiker spielen in diesem Jahr live auf 3 Bühnen. Bis nächsten Sonntag läuft die Rheingauer Weinwoche.
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23: Ihr habt es mitbekommen. In NRW, in der Eifel brennt's. Auch bei uns keine Entwarnung in Sachen Waldbrände. Es ist und bleibt knochentrocken. Morgen Abend kann sich das vielleicht ändern. Wir können euch Gewitter und Schauer vorsichtig ankündigen. Die Temperaturen bleiben aber brütend warm. Heute und auch morgen Ü30. Der Sonntag dann wieder heiter und freundlich und vielleicht nicht mehr ganz so heiß. Der FFH-Verkehrsservice A3 Frankfurt-Würzburg zwischen Stockstadt und Aschaffenburg-Ost. Baustellenstau, etwa 25 Minuten mehr Zeit braucht ihr hier. Die A7 Fulda-Würzburg ist voll gesperrt heute Mittag zwischen Rastorf-Utrichshausen und Bad Brückenau-Volkers, weil hier ein brennendes Auto gelöscht wird. 5 Kilometer Stau sind es gerade. Fahrt am besten drumherum über die U65, U52 und die U54. In Richtung Fulda ist die Fahrbahn mittlerweile geräumt, allerdings staut sich es auch hier im Moment noch auf 5 Kilometern Länge. A67 Mannheim-Darmstadt zwischen Lorsch und Gernsheim 4 Kilometer Stau wegen eines Unfalls auf der linken Spur. Das waren die größten Staus. Alle Infos auch für eure Strecke findet ihr in unserer FFH-App. Gute Fahrt!
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23: U65, U52, U54. Ich hatte jetzt gerade reflexartig das Bedürfnis, Bingo zu rufen, aber das wäre vielleicht nicht angemessen.

0: Ihr kennt das, dieses Facepalm-Gefühl, dieses Fremdschämen-Gefühl. Ihr habt die Story hier bei uns bei FFH schon gehört, bestimmt. In Kanada musste ein Flug gecancelt werden, weil sich ein Kind nicht anschnallen lassen wollte. Die konnten echt nicht starten. So, wir wissen alle, wie sich die Eltern vermutlich dabei gefühlt haben. Und seitdem erzählt ihr uns auch eure peinlichen Erlebnisse mit euren Kindern. Gleich gibt's neue Stories von euch bei Echt Evren ab 14 Uhr. Mein Kind möchte jetzt nicht so gerne, dass ich mich drüber lustig mache im Radio. Deshalb erzähle ich einfach mal kurz eine Story, die meine Mama mit mir erlebt hat. Weil ich früher schneller gequatscht habe als nachgedacht, das hat sich inzwischen natürlich gelegt, hatten wir so eine Absprache, wenn mir an irgendjemandem was auffällt in der Öffentlichkeit, dann merke ich mir das und dann sprechen wir in Ruhe daheim darüber. Man redet ja nicht in der Öffentlichkeit über andere Menschen. Und deshalb habe ich auch brav als Steppke im Bus mal sehr laut gesagt, gell Mama, und über die dicke Frau da vorne sprechen wir dann zu Hause.
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8: Um 2:05. Die A3 Frankfurt-Würzburg. Hier haben wir zwischen Stockstadt und Aschaffenburg-Ost Stau an der Baustelle. Ihr braucht etwa 25 Minuten länger. Gute Nachrichten jetzt für die A7 Fulda-Würzburg. Die Vollsperrung zwischen dem Rasthof Utrichshausen und Bad Brückenau-Volkers ist aufgehoben worden. In beiden Richtungen habt ihr jetzt wieder die rechte Spur zum Fahren. Allerdings sind es immer noch 5 Kilometer Stau in beiden Richtungen. Bitte umfahrt trotzdem erstmal noch weiträumig. A67 Mannheim-Darmstadt zwischen Lorsch und Gernsheim. 4 Kilometer Stau, ein Unfall auf der linken Spur hier. Das waren die größten Staus heute Mittag. Alle Infos auch für eure Strecke findet ihr immer in unserer FFH-App. In Lich in Mittelhessen werdet ihr geblitzt auf der Kirchhofstraße in der Höhe vom Hallenbad in der 30er-Zone. Dankeschön für Jesse, dass du Bescheid gesagt hast. 069 19 72 5, falls ihr auch einen Blitzer seht.
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0: Wir fühlen den Sommer.
1: Vielleicht an die Fulda gehen, mich sonnen oder so auf dem Standard-Pelli was unternehmen, ne? Ist alles wunderbar.
0: Und die Sonne.

0: heute Abend nach Feierabend einfach die Füße unterm Terrassentisch in einen Eimer Wasser stellen. Das ist ein guter Plan, aber wir hätten noch andere Ideen.
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0: Wenn euch in Offenbach diverse Film- oder Videospielcharaktere über den Weg laufen, keine Angst, das sind Cosplayer, also Menschen, die sich gern so kleiden oder vielleicht am liebsten auch so leben würden wie ihre liebsten Characters. Dieses Wochenende ist Main Matsuri, die Feier für japanische Kultur von A bis Z. Es gibt Shows mit japanischen Tänzen. Ihr könnt traditionellen Instrumenten lauschen und beim Live-Zeichnen zuschauen. Workshops, Shopping-Meile, Snack- und Getränkestände mit japanischer Feinkost und Streetfood. Das alles findet ihr auf der Main Matsuri in Offenbach. Startet heute um 14 Uhr. 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Das ist das Kikeriki-Theater und das gibt gerade ein Gastspiel auf dem Weingutdienst in Hochheim heute und morgen. Tickets bekommt ihr online für 32 Euro. Los geht's jeweils abends um 6:30. Ihr könnt aber gern schon früher kommen. Ab 17 Uhr ist Programm.
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0: touch. Felix Jehn, sehr groovy unterwegs. Und gleich gibt's Harry Styles. Sehr lässig. American Girls, das ist angesagte Musik bei uns im FFH-Mix. Und unser Greatest Hit kommt von Toto. Für alle, die gerne hin und wieder mal die Luftgitarre auspacken, Hold the Line läuft noch vor 14 Uhr.
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8: Ermittlungserfolg nach Computerbetrug. Großer Wasserrohrbruch in Fulda. Das Wetter brütend heiß bis 38 Grad.
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8: Ich bin Judith Kolb. Guten Tag. Es geht um Millionenbetrug beim Online-Banking. Jetzt haben Ermittler vom Bundeskriminalamt und der Generalstaatsanwaltschaft Frankfurt ein Betrügernetzwerk in Brasilien ausgehoben. 4 Menschen wurden festgenommen. FFH-Reporter Benjamin May.
9: Ein fehlerhaftes Software-Update soll es den Kriminellen möglich gemacht haben, auf Konten von deutschen Online-Banking-Kunden zuzugreifen. 4 Tage haben die Männer dann eifrig abgebucht. Es entstand ein Millionenschaden. Das Geld sollen die Bandenmitglieder vor allem nach Brasilien geleitet haben. Dort wurde es ausgezahlt. Seit knapp 3 Jahren laufen die Ermittlungen schon, erfahre ich von der Generalstaatsanwaltschaft. Mega aufwendig alles. Jetzt schnappten die Ermittler in Brasilien zu.
8: Der Verband der freien Tankstellen fordert die Abschaffung der 12-Uhr-Regel. Die Vorgabe sorge für künstliche Staus an den Zapfsäulen und technische Probleme. Auch der ADAC bezeichnet die Regel als preistreibend. Tankstellen dürfen ihre Preise seit April nur einmal am Tag um 12 Uhr anheben. In Fulda haben gerade 150 Haushalte kein Wasser. Schuld ist ein Wasserrohrbruch. Die Reparatur ist laut Versorger ziemlich knifflig. FFH-Reporterin Eva-Maria Lauber.
10: Gestern Abend kurz nach 8 bricht das Wasserrohr im Stadtteil Ziers. Die ganze Nacht arbeitet der Versorger Osthessen Netz durch, aber noch ist das Problem nicht behoben. Ein 12 Meter langes Rohrstück muss ausgetauscht werden. Außerdem verläuft neben der Wasserleitung auch eine Gasleitung. Der Rohrbruch ist in der Nähe eines größeren Parkplatzes. Also muss so gearbeitet werden, dass die Zufahrt offen bleibt, sagt mir der Pressesprecher. Für die betroffenen Anwohner wurden 2 Wasserfässer aufgestellt. Bis heute Mittag soll der Wasserrohrbruch repariert sein.
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8: Die Bahn zieht für mehr Platz auf den Schienen vor Gericht. Auf den ICE-Strecken in Deutschland drängt bald Konkurrenz aus Italien auf den Markt. Die Bundesnetzagentur zwingt die Deutsche Bahn deshalb, auf vollen Strecken mehr Platz zu machen. Rund um Knotenpunkte wie Frankfurt muss die Bahn künftig ein Viertel ihrer Kapazitäten abgeben. Per Eilverfahren will die Bahn genau das jetzt abwenden. Noch der Blick zur Frankfurter Börse. Da steht der DAX gerade deutlich im Plus bei 26.521 Punkten.
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0: beschert uns heute nochmal so einen richtigen Hitzetag mit Temperaturen bis 38 Grad. Es bleibt auch morgen relativ heiß, wobei wir recht sonnig beginnen und zum Nachmittag sich dann durchaus bei uns im FFH-Land Gewitter und Schauer entwickeln können. Temperaturen auch nochmal so bis... Ja, nochmal, lass mich nochmal gucken, damit ich nichts Falsches sage. Bis 38 Grad, also ähnlich heiß. Zum Sonntag werden wir dann einen Ticken kühler, maximal 32. Und der Wochenbeginn sieht eher nach einem etwas entspannteren Sommer aus, allerdings auch mit leichtem Regen, also eher wechselhaft.
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0: Fahrverkehrsservice mit einer Meldung von der A3 Frankfurt Richtung Würzburg zwischen Stockstadt und Aschaffenburg Ost. Stau an der Baustelle, hier braucht ihr momentan 25 Minuten mehr Zeit. Dann die A7 Fulda Richtung Würzburg zwischen Rasthof-Ottrichshausen und Bad Brückenau-Volkers muss die Strecke jetzt nochmal voll gesperrt werden, weil ein Auto hatte da gebrannt, das jetzt auch geborgen werden muss. Aktuell staut sich schon auf 11 Kilometern. Also das fließt dann, wenn überhaupt, nur sehr langsam ab. Im besten Fall umfahrt ihr das Gebiet weiträumig. In Bruchköbel auf dem inneren Ring werdet ihr geblitzt. Das Ganze dort in einer Tempo-20-Zone, hat uns Winfried gemeldet über die 069 19 72 5. Vielen Dank dafür.
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0: Ja, und wie versprochen, Musik, also absoluter Klassiker aus den späten 70ern. Ach, das Intro, das catcht einen sofort, dieses Bam, bam, bam, bam, bam. Und ein Klavier, ne? Ja, okay, ich hab's schlecht nachgemacht. Da ist es. Bam, bam, bam, bam. Klavier spielt weiter und nochmal. Bam. Toto, hold the line. Hier bei Hitradio FFH. Hi, hi.

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0: Gleich Ray Dalton und Blood Running hier bei Hitradio FFH. Falls ihr euch fragt, was ich wohl so mache, wenn hier bei FFH Musik läuft, kann ich euch verraten. Ich gehe auch gerne mal mit ran an die 069 19 72 5 und quatsch mit euch. Oder ich lasse mich an dieser Nummer auch verarschen. So wie diese Woche. Also da haben mich ein paar Kids angerufen und wollten mich reinlegen. Mit einer richtig guten Story, muss ich euch vorspielen. So mit gespieltem Akzent, ne? Aber hört selbst.
1: Okay, ich wollte eine Anliegen verkünden.
0: Ja.
1: Und ich habe einen Handschuh von die Michael Jackson gefunden.
0: Oh mein
1: ich
0: Gott.
1: Habe extra nochmal nachgegoogelt.
0: Ja, und wo hast du denn den Handschuh gefunden?
1: In Gärtheim am Rhein.
0: Gernsheim am Rhein, ja, da war der Michael öfter mal unterwegs, ne?
1: Ja.
0: Ja, glaube ich auch. Und willst du den jetzt verkaufen oder wie geht die Geschichte weiter?
1: Ich wollte es nur verkünden.
0: So, das war also der erste Anruf. Handschuh von Michael Jackson, ne? In Gernsheim. Also wir haben da noch so ein bisschen dummes Zeug gequatscht und ganz zum Schluss, das Telefonat ging so ein bisschen, habe ich den Kids am Ende auch verraten, dass ihre Telefonnummer ja bei mir im Studio angezeigt wird. Da haben sie dann relativ schnell aufgelegt und dann hat es keine, ich würde sagen, 3 Minuten gedauert, haben sie nochmal angerufen.
2: Hi, ich wollte fragen, wir hatten eben, also ein Freund von mir hatte eben angerufen, ich weiß nicht, ob sie es mitbekommen haben, aber wegen so einem Handschuh.
0: Ja, wegen so einem Michael Jackson Handschuh.
2: Ja, ja.
0: Aber jetzt so im Nachhinein können wir ja sagen, okay, ihr habt mich ja eigentlich verarscht.
2: Also, aber wir haben wirklich einen Handschuh gefunden, da steht Michael drauf.
0: Ach so, okay. Gut, aber ihr wisst, also vermutlich ist es jetzt nicht der Handschuh von Michael Jackson, vermutlich.
2: Ja, ich wollte nochmal mich entschuldigen, dass wir das
0: Nein,
2: so gemacht haben.
0: Alles gut, ihr habt ja Schule aus und Langeweile, oder?
2: Ja.
0: Ja, oh, wie doof. Ihr braucht gar kein schlechtes Gewissen haben, ist alles cool, alles entspannt.
2: Okay.
0: Ja? Okay, Jungs.
2: Also ich habe noch eine Frage, wenn es möglich wäre, könnten Sie vielleicht unser YouTube-Kanal da sagen? Geht es? Weil
0: ja,
2: wir brauchen nämlich ganz viele Abonnenten. Unser YouTube-Kanal heißt also großes H und dann A-J-A-R und dann 2.
0: Okay, also ihr habt einen YouTube-Kanal, der heißt H-J-A-2 und da braucht ihr Abonnenten.
2: Ja, wir freuen uns gerade richtig, weil wir haben jetzt fast 400 Abonnenten, aber wir wollen nämlich 500 schaffen.
0: Aha.
2: Und ja, weil nämlich dann können wir auch Live-Videos machen und sowas.
0: Stimmt, es geht erst ab einer bestimmten Abonnentenzahl, gell?
2: Ja, aber danke nochmal.
0: Ja, ja, nicht dafür, überhaupt kein, ganz ehrlich, Hauptsache ihr stellt nichts Schlimmes an und seid von den Straßen weg, wenn ihr dann die Leute im Radio verarscht, ist das vollkommen in Ordnung.
2: Ja,
0: alles klar, ihr Lieben, tschüss.
2: Ciao.
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1: Ich grüße euch. 2:30 haben wir es. Und ich habe eine Meldung von der A3 Frankfurt-Würzburg. Wobei, das ist gelogen. Ich habe auch noch eine zweite genau von der Strecke. Aber wir fangen mal an. Zwischen Frankfurt und Offenbacher Kreuz 6 Kilometer Stau, weil es in der Abfahrt zur A661 in Richtung Oberursel einen Unfall gegeben hat. Die zweite Meldung von der A3 Richtung Würzburg, dann ein bisschen südlicher, nämlich zwischen Stockstadt und Aschaffenburg-Ost. Wegen der Baustelle jetzt Stau. Hier braucht ihr knapp eine halbe Stunde mehr Zeit. Gute Nachrichten für die A7 Fulda Richtung Würzburg. Da haben wir gerade keine Vollsperrung mehr zwischen Rasthof Utrichshausen und Bad Brückenau-Volkers. Da musste ja noch mal kurzzeitig die Straße gesperrt werden, um das jetzt mittlerweile gelöschte Fahrzeug zu bergen. Aktuell 11 Kilometer Stau. Am besten ihr umfahrt aber weiterhin weiträumig das Gebiet. Das waren die größten Staus. Alle Infos auch für eure Strecke findet ihr in unserer FFH-App. Noch ein Blitzer auf der B45 Nidderau in Richtung Hanau in Höhe der Abfahrt Windecken. Da sind 70 erlaubt, hat uns Stefan gemeldet über die 069 19 72 5. Danke dir.
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0: ganz, ganz wichtige Meldung jetzt um 14 Uhr und gleich 32.
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0: Achtung bitte, wenn ihr im Hochtaunuskreis unterwegs seid, zwischen der Zubringerstraße in Bad Homburg und Oberursel-Oberstetten sind Kinder an oder auf der Fahrbahn unterwegs. Passt bitte in beiden Richtungen ganz besonders auf. Ich sag's nochmal, Achtung, im Hochtaunuskreis zwischen der Zubringerstraße in Bad Homburg und Oberursel-Oberstetten, Kinder auf der Fahrbahn. Oh ja, dann lieber Kinder in der Leitung, die mit einem einen Scherzanruf machen, als auf irgendwelchen Straßen. Also bitte aufpassen, dass da nichts passiert. Aber ich habe es vorhin kurz vorgespielt, ne? Da waren so ein paar Jungs, die haben mich die Tage versucht zu verarschen am Telefon an der 069 19 72 5. Ich habe das Spielchen mitgespielt, ne, und ihnen am Ende verraten, dass ihre Nummer ja sichtbar ist. Und schwupps kam dann auch ein paar Minuten später der Anruf von wegen, ach, hi, sorry, wir haben da vorhin nur ein Späßchen gemacht. Und das Gespräch entwickelte sich dann dahin, dass die Jungs mich gebeten haben, ein bisschen Werbung zu machen für ihren YouTube-Kanal. Ja, den haben sie mir dann auch verraten. Das ging aber wohl für einige von euch zu schnell. Ja, aber auf die Hessinnen und Hessen ist auch Verlass. Die wollen die Kids dann natürlich auch unterstützen. Also klingelte 069 19 72 5 direkt das Telefon mit Nachfragen.
2: Hallo, hier ist Engel. Ich habe eine Frage und zwar, wie war der Kanal nochmal von den Jungs eben? Ich habe es nicht verstanden.
0: Willst du followen oder willst du prüfen, ob das vielleicht deine Jungs waren?
2: Nein, nein, um Gottes Willen, das war nicht meine. Okay, aber gut. Ich wollte helfen, ja, dass das sie da live gehen können.
0: Also, großes H,
2: ja.
0: A-J-A-R 2, also H-Jahr 2.
2: Ja, okay.
0: Ja.
2: Super.
0: Follow sie dann
2: Dank.
0: Bei YouTube, gell?
2: Ja, mach ich.
0: Waren die nicht süß, sofort. Sag mal bitte, oder?
2: Ja, total. Deswegen, ich dachte, oh Gott, dass sie auch nochmal angerufen haben, hätte ich ja nicht gedacht.
0: Ja gut,
2: die
0: haben dann Muffesausen bekommen, weil ich, wie gesagt, habe zum Schluss des Scherzanrufs hier, Jungs, ihr wisst schon, eure Nummer ist sichtbar. Und wenn ich möchte, rufe ich euch jetzt einfach zurück und guck, wer Mama und Papa sind.
2: Ja.
0: Haben sie Panik bekommen, aber sie waren sehr süß.
2: Aber wenn ich denke, was haben wir früher, wir haben das auch gemacht.
0: Natürlich.
2: In der Telefonzelle und dann da irgendwelche Nummern aus dem Telefonbuch.
0: Klar.
2: Ja, und haben dann irgendwo angerufen. Ja. Das konnte man natürlich nicht zurückverfolgen.
0: Richtig.
2: Das war halt praktischer, genau.
0: Aber in dem Fall, also es waren wohlerzogene Kinder und ich, wie ich schon gesagt habe, ey, ganz ehrlich, bevor sie irgendeinen anderen Scheiß anstellen, sollen sie halt hier bei uns am Hörertelefon anrufen und uns verarschen. Das passt schon.
2: Ja, nee, super.
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0: auch wie Ray Jordan diese kräftige, tiefe, voluminöse Stimme. Cool, ne? Alex Warren. Gleich hier bei uns. Eines dieser vielen Projekte, die es gab in den 90ern. Captain Hollywood Project, More and More, unser Greatest Hit. Und im Mix gibt es natürlich auch noch was Angesagtes. Ray Garvey, Take This Heart, läuft noch vor 15 Uhr.
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0: Polizei schnappt mutmaßlichen Serienbrandstifter. Landwirte rechnen mit Ernteausfällen. Das Wetter heute Höhepunkt der Hitzewelle.
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0: Ich bin Judith Kolb. Guten Tag. Er hatte gerade schon wieder eine Wiesenfläche in Homberg-Efze in Brand gesteckt. Da klicken die Handschellen. Die Polizei hat einen 27-Jährigen festgenommen, der auch für weitere Brände verantwortlich sein soll. FFH-Reporterin Eva-Maria Lauber.
12: Etwa 40 Quadratmeter der Wiese stehen in Flammen. Fast hätte sich das Feuer auf ein angrenzendes Busunternehmen ausgebreitet. Zum Glück kann die Feuerwehr rechtzeitig löschen. Die Polizei wird bei der Fahndung auf den 27-Jährigen aufmerksam, der sich in der Nähe des Feuers aufhält. Bei den Ermittlungen kommt dann raus, der Mann hat vermutlich seit März auch 6 weitere Brände in der Nähe gelegt. Er sitzt jetzt in Untersuchungshaft.
0: Dramatische Lage bei dem Waldbrand in Hürtgenwald in NRW. Die Flammen sind nur noch rund 150 Meter von den Häusern entfernt, sagt der Kreis. Ein Stadtteil war schon am Morgen evakuiert worden. Auch die Bundeswehr hilft inzwischen mit Hubschraubern beim Löschen. Die Sonne brennt vom Himmel und Deutschland trocknet immer mehr aus. Darunter leidet nicht nur die Binnenschifffahrt, sondern auch die Landwirtschaft. Die Landwirte in Süddeutschland befürchten inzwischen komplette Ernteausfälle. FFH-Reporterin Claudia Wächter.
13: Auf den Feldern verbrennt das Gras und Tierfutter wird knapp. Im schlimmsten Fall müssen wir früher schlachten als geplant, befürchten Landwirte im Süden. Vor allem dort hat es viel zu wenig geregnet. Auch Kartoffeln und Maiskolben sind mickrig. Die Lage ist brutal angespannt, sagt der Bauernpräsident. Und auf dem Rhein fahren nur noch wenige Frachtkähne und das nur mit geringer Ladung. Für die Unternehmer steigen deshalb die Kosten. Vieles wird teurer.
0: Gute Nachrichten nach dem Wasserrohrbruch in Fulda-Zias. Das Wasser fließt wieder, meldet die Rhön Energie. Rund 150 Haushalte hatten von gestern Abend bis heute Mittag kein Wasser. Sie wurden so lange mit Fässern versorgt. Borussia Dortmund steigt aus dem Transferpoker um das Kölner Sturmtalent Said Elmaler aus. Das hat BVB-Geschäftsführer Lars Ricken der Funke Mediengruppe bestätigt. Zuvor hatte der 1. FC Köln das letzte Angebot der Dortmunder abgelehnt. Dabei ging es laut Medienberichten um eine Ablöse von rund 50 Millionen Euro.
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14: Richtig, richtig heiß. Bis 38 Grad. Morgen auch noch mal so heiß. Da allerdings gegen Nachmittag dann erhöhte Gewitter- und Schauergefahr. Und am Sonntag wird es schon ein Ticken kühler. Bis maximal 30 Grad zum Wochenbeginn mit wechselhafterem Wetter. Dann auch deutlich kühler. Also kühl kann man es jetzt auch nicht nennen. So Mitte 20 in dem Bereich bewegen wir uns, was die Höchsttemperaturen angeht.
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14: Der FFH-Verkehrsservice um 2:02. Vorsichtig bitte, wenn ihr auf der A5 unterwegs seid. Frankfurt Richtung Kassel. Gerade reingekommen die Meldung, dass zwischen Frankfurt-Niederrad und Westkreuz Frankfurt Menschen mit Fahrrädern unterwegs sind. Da bitte besonders aufpassen. A3 Frankfurt-Köln. Ein Unfall ist passiert zwischen Raunheim und dem Rasthof Medenbach. 6 Kilometer Stau, weil nur die mittlere Spur frei ist. A3 Frankfurt-Würzburg. Auch hier leider ein Unfall zwischen Frankfurter und Offenbacher Kreuz. Der ist passiert in der Abfahrt zur 661 in Richtung Oberursel und sorgt derzeit für 6 Kilometer Stau. A7 Fulda-Würzburg, es wird gebaut zwischen Rasthof-Utrichshausen und Bad Brückenau-Volkers. Hier braucht ihr leider auch schon fast eine Stunde mehr Zeit, um da vorbeizukommen. Das waren jetzt die größten Staus. Wenn ihr noch mehr Infos braucht, auch vielleicht schauen wollt, was auf der Strecke los ist, auf die ihr da gleich müsst, einfach nachschauen bei uns in der FFH-App. Noch ein Blitzer, der kam von der Annalena. In Wetzlar hat sie einen gesehen auf der Frankfurter Straße. Da wird in Höhe des Finanzamtes geblitzt.
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0: Das hatten alle Eltern schon mal, so eine Situation, wo sie sich gewünscht haben, der Boden möge sich auftun und sie darin verschwinden. Da stehst du, keine Ahnung, mit deinem Kind an der Kasse und es brüllt durch den Supermarkt. Mama, warum ist der Mann so dick? Oder so mitten im Restaurant, Papa, hast du gefurzt? Das sind so Momente. Ja, über die wir diese Woche sprechen, nämlich womit haben eure Kids euch schon blamiert oder vielleicht ihr auch selbst damals eure Eltern? Ihr könnt uns gerne an der 069 19 72 5 davon erzählen, so wie Manfred aus Kaltenholzhausen, der sich bei uns gemeldet hat. Du hast auch was beizusteuern.
1: Mein Sohn, der eingeschult worden ist, war diese Schulfeier und da waren, ich weiß nicht, 100 Eltern und doppelt so viele Kinder drin.
0: Ja.
1: Und da wurden dann die Kinder gefragt, was die Eltern so machen und mein Sohn hat nicht gesagt, was wir machen. Er hat gesagt, meine Eltern sind die ältesten Eltern, die es gibt. Und ich weiß nicht, wann die das noch machen.
0: Oh Gott.
1: Und ich muss ganz ehrlich sagen, wir waren die ältesten Eltern, aber es war peinlich, weil wir wurden von den Leuten angeguckt. Das kann man sich nicht vorstellen.
0: Okay. Und ich weiß nicht, hat er wirklich gesagt, ich weiß nicht, wie lange sie das noch machen?
1: Ja, der hat was ganz anderes gemeint. Wie lange wir ihn noch zur Schule bringen, wollte er eigentlich sagen.
0: Ach so. Aber man lacht doch da auch so ein bisschen, oder? Also es wurde dann sicherlich auch so ein bisschen sympathisch gelacht.
1: Ja, wir haben geschmunzelt ohne Ende.
0: Ja.
1: Aber ich sage mal, die Eltern haben uns schon ziemlich dumm angeguckt. Ja, ich bin noch leicht rot angelaufen. Man konnte die Lichter ausmachen.
0: Ja, okay. Das kenne ich. Das ist so eine Reaktion. Du kannst versuchen, so cool zu sein, wie du willst. Wenn du rot anläufst, verrätst du dich einfach komplett.
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0: Neue Musik von Isaac. Isaac hören wir gleich. Auf den freuen wir uns ja auch in der FFH-Kneipe in 2 Wochen in Fritzlar. We Had It All läuft gleich hier bei uns.
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0: Um 4:02. Ich grüße euch. Eine Meldung von der A3 Frankfurt-Köln zwischen Rauenheim und dem Rasthof Medenbach. 8 Kilometer Stau wegen eines Unfalls. Dann auf der A5 streckenweise stockender Verkehr. Und zwar Darmstadt Richtung Kassel auf dem Abschnitt zwischen dem Frankfurter Kreuz und dem Nordwestkreuz Frankfurt. Und es wird gebaut auf der A7 Fulda Richtung Würzburg zwischen Rasthof Utrichshausen und Bad Brückenau-Volkers. Und zwar auch so, dass ihr fast eine Stunde mehr Zeit braucht, um da lang zu kommen. Das also bitte einplanen. Das waren die größten Staus. Alle Infos, wenn ihr möchtet, natürlich auch für eure Strecke, schaut ihr gerne jederzeit nach bei uns in der FFH-App.
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Müssen wir schnell mal dazwischen schieben, nämlich den Blick auf die Straßen. Der FFH-Verkehrsservice, ein wichtiges Ding jetzt für euch, wenn ihr auf der A4 unterwegs seid. Kirch am Eisenach zwischen Wildeck-Höhnebach und Wildeck-Obersuhl liegt nämlich ein Plastikteil auf der Fahrbahn. Da bitte aufpassen. In Lich, in Mittelhessen, gibt es nicht nur ein sehr bekanntes Bier, sondern auch ein sehr cooles Open Air. Lich im Park, habt ihr vielleicht schon gehört, läuft auch seit gestern im Licher Schlosspark. Und morgen Abend steht da Max Giesinger auf der Bühne. Wenn ihr spontan Lust habt, ein paar Resttickets gibt's dafür noch. Und natürlich wird er in Lich auch einen seiner berühmtesten Songs spielen. FFH-Musikreporterin Dani Kleideiter über eben genau den 80

0: Statistisch gesehen stimmt es nicht, was Max Giesinger da singt. Wir sind nämlich rund 83,4 Millionen Menschen in Deutschland. Aber gut, wir sind mal nicht so. Einer von 83,4 Millionen lässt sich halt einfach schlechter singen als einer von 80 Millionen. Als Max den Song aufnimmt, fragen sich unter diesen besagten rund 80 Millionen Menschen immer noch etwa 40 Millionen. Max Giesinger? Sag mal, ist der eigentlich verwandt mit Stefanie Giesinger, diesem Topmodel von der Heidi Klum?
1: Germany's Next Topmodel 2014 ist Steffi!
0: Nee, ist er nicht. Ist reiner Zufall und deshalb perfekt fürs Musikvideo, meint Max.
2: Die Message vom Song geht ja darum, dass so ganz viele Zufälle zusammenkommen und sich dann zwei Menschen einfach finden.
3: Und bei uns ist es ja auch lustig, ja, dass wir beide Giesinger heißen.
2: Genau, beide so ein bisschen in der Öffentlichkeit stehen. Da dachte ich mir, ey, wie cool wäre das, wenn man so die Frau Giesinger fürs Video gewinnt.
0: Ha, die beiden Zufalls-Giesingers spielen also die Hauptrollen im Video und der Rest ist Hitstory. Max Giesinger, morgen live bei Lich im Park und jetzt hier bei FFH. 80 Millionen.

0: bei Hitradio FFH. Gleich bei uns im Mix. Angesagte Musik von Michael Schulte. 5 AM. Und unser Greatest Hit ist dieser relaxte Sound hier. Johnny Hates Jazz. Shattered Dreams läuft hier noch vor 16 Uhr bei FFH.
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0: Luxushotel Hilton in Grafenbruch dicht. Elvis Festival in Bad Nauheim beginnt. Das Wetter, sehr viel Sonne und sehr heiß.
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0: Ich bin Judith Kolb, guten Tag. Nichts geht mehr im bekannten Hilton Hotel in Grafenbruch im Kreis Offenbach. Wegen strenger EU-Sanktionen gegen einen iranischen Geschäftsmann musste das Luxushotel für Gäste schließen. FFH-Reporter Frank Pirott.
14: Laut Insolvenzverwalter Joachim Kühne läuft das Haus ab sofort nur noch im Notbetrieb. Die Konten der Betreiberfirma sind komplett eingefroren. Demnach kann der Hotelchef Werner Kleber für das Haus weder Frühstück einkaufen noch Reparaturen bezahlen. Hintergrund sind EU-Sanktionen gegen den umstrittenen Iraner Ali Ansari, der Anteil an dem Hotel hält. Die EU wirft ihm vor, das iranische Regime finanziell zu unterstützen. 140 Mitarbeiter pflegen vorerst weiter die Anlage und hoffen auf einen schnellen Verkauf der Immobilie. Bis das klappt, bangen sie allerdings um ihre Jobs.
0: Kräftezehrende Dauereinsätze für viele Feuerwehren gerade in Deutschland. Das Feuer bei Hürtgenwald in NRW frisst sich weiter Richtung Ort. Laut Behörden ist es nur noch rund 150 Meter von den ersten Häusern entfernt. 2000 Bewohner waren vorsorglich evakuiert worden. Unterdessen wird auch ein großer Waldbrand im Kreis Main-Koblenz bekämpft. Und auch hier sollen sich Bewohner mehrerer Ortschaften auf eine Evakuierung vorbereiten. Vorsicht bei tiefgekühlten Erdbeeren aus dem Supermarkt. Kaufland ruft 300 Gramm Packungen seiner Eigenmarke K-Classic zurück. In den Früchten könnten Noroviren stecken, die plötzlichen Brechdurchfall auslösen, so das Unternehmen. Das Geld gibt's an der Kasse auch ohne Bon zurück. Haartollen, Petticoats und jede Menge Cadillacs. In Bad Nauheim startet heute wieder das European Elvis Festival. Bis Sonntag werden 25.000 Besucher erwartet. FFH-Reporterin Eva-Maria Lauber.
15: Bad Nauheim sieht beim Elvis-Festival einfach aus wie aus einer anderen Ära. Die Männer mit Schlaghosen und Koteletten, die Frauen in 60er-Jahre-Outfits und tollen Frisuren. Es gibt natürlich jede Menge Rock'n'Roll-Live-Musik. Elvis-Interpreten treten gegeneinander an. Oldtimer fahren bei einer Parade durch die Stadt. Es gibt einen Fanmarkt mit Sammlerstücken. Bei einer Führung können Besucher auch Original-Elvis-Schauplätze angucken, denn Elvis lebte in den 50er-Jahren in Bad Nauheim, als er in Friedberg als Soldat stationiert war.
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16: Bleibt heiß. Heute vor allen Dingen auch trocken bis 38 Grad. Morgen auch nochmal in der Spitze bis 38. Aber dann gegen Nachmittag merken wir schon stellenweise, oh, da zieht es ein bisschen zu. Schauer und Gewitter sind dann unterwegs. Sonntag dann nur noch in Anführungsstrichen bis 30 Grad. Und es wird auch ein bisschen wechselhafter. Ab Montag, also die neue Woche, dann mit etwas moderateren Temperaturen bis 25, 26 Grad.
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16: Der FFH-Verkehrsservice um 4:02 mit einer Meldung von der A3 Frankfurt Richtung Köln. Zwischen Rauenheim und dem Rasthof Medenbach staut sich's gerade. Und zwar auf einer Strecke von 8 Kilometern wegen eines Unfalls. Auf der A5 Darmstadt-Kassel zwischen Frankfurter und Nordwestkreuz Frankfurt. Nee, also zwischen Frankfurter Kreuz. Ich kann das Kreuz nicht einfach weglassen, ich Depp, gell? Also zwischen Frankfurter Kreuz und Nordwestkreuz Frankfurt streckenweise stockender Verkehr. A7 Fulda Richtung Würzburg zwischen Rasthof-Utrichshausen und Bad Brückenau-Volk. Staut sich gerade an der Baustelle. Hier braucht ihr mittlerweile fast eine Dreiviertelstunde mehr Zeit. Wahnsinn. Das waren die größten Staus. Alle Infos auch für eure Strecke findet ihr in unserer FFH-App. Kommt gut an.
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16: Um 4:15 mit Johnny Hates Jazz.

0: Wir können mal ganz kurz zusammenfassen an dieser Stelle. Wir hatten ein Kind, das bei der Einschulung meinte, meine Eltern machen es nicht mehr lang. Ein Kind, das sich mitten im Supermarkt auf den Boden geworfen und geplärrt hat, Mama, bitte schlag mich nicht, weil es keine Schokolade bekommen hat. Und eines, das in Polen, wichtiges Detail, in der Straßenbahn bei jeder Kurve Kurwa gerufen hat. Und da könnt ihr dann bitte selber googeln, was das heißt. Ja, also die größten, ja, was soll ich sagen, peinlichen Geschichten, die eure Kids oder ihr als Kinder selbst gebracht habt. Unser Wochenthema hier in Echte Eltern. Und ich habe sogar was aus Kroatien geschickt bekommen. Von Jasmina, die ist aus der Nähe von Zagreb.
1: Hier eine peinliche Geschichte meiner Tochter. Damals war sie so 4 Jahre alt, dann hat sie bei den Bekannten so Hackfleischbällchen gegessen. Mhm. Und da meinte sie, ja, das schmeckt so lecker, sowas haben wir zu Hause überhaupt nicht. Und obwohl sie es so oft gegessen hat, also was müsste sie die Bekannte gedacht haben? Hier ist eine so Rabenmutter, Rabenmama.
0: Ja, Jasmina, genauso wird es damals gewesen sein. Ja. Was ist das für eine Mutter, die ihrem Kind nie Hackfleischbällchen

0: Also bei diesem Duett, ne, Shawn Mendes und Camila Cabello, da hat man es so deutlich knistern gehört. Hat ja auch eine ganze Weile gehalten, aber ich glaube, so ein wirkliches Liebes-Comeback zwischen den beiden ist irgendwie vom Tisch. Da geht nichts mehr, außer vielleicht noch musikalisch. Gleich hier bei uns bei Hitradio FFH um kurz vor halb, noch bevor wir zusammen auf die Straßen schauen, mal das Update aus den einzelnen hessischen Regionen. Wir hören noch, was es Neues gibt bei unseren FFH Hessen-Reportern.
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3: Ich bin Michael Maxen in Bad Vilbel.
4: Es geht los, wir starten los.
3: Ja, ab morgen geht hier die nächste Runde wieder rückwärts. Der Bad Vilbeler Markt geht wieder los. Das Volksfest mit knapp 100 Schaustellern und Bürgermeister Sebastian Wisocki. Am Dienstag soll sogar ein Rekord gebrochen werden.
5: Der Weltrekordversuch 15 Stunden am Stück möchte ein mutiger junger Mann Breakdancer fahren. Und für die erste Fahrt habe ich gesagt, fahre ich mal mit.
3: Und kribbelt schon so ein bisschen im Bauch oder ist okay?
5: Ist in Ordnung. Als Jugendlicher liegt mein Rekord bei 10 aneinanderfolgenden Fahrten. Ich habe am nächsten Tag auch meinen Rücken gemerkt.
3: Ja, und zum Abschluss des Vilbeler Markts gibt's wie immer das traditionelle Feuerwerk. Und das ist dieses Jahr besonders, oder?
5: Genau, das ist ein Kaltfeuerwerk. Die Teile, die zu Boden fallen, sind maximal 26 Grad warm, sodass es bei den aktuell trockenen Böden auch kein Problem mit dem Thema Brandgefahr gibt.
3: Für die insgesamt 7 Markttage werden grob 300.000 Menschen erwartet. Zur Eröffnung morgen Nachmittag kommt auch Ministerpräsident Boris Rhein.
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6: Das ist der FFH-Verkehrsservice. Eine Meldung von der A3 nach wie vor. Frankfurt Richtung Köln. Noch immer Stau zwischen Raunheim und dem Rasthof Medenbach. Und zwar wegen eines Unfalls. 6 Kilometer haben wir hier gerade. Auf der A5 Darmstadt Richtung Kassel stockt es mal zwischendurch zwischen dem Frankfurter Kreuz und dem Nordwestkreuz Frankfurt. Und auf der A7 Fulda Richtung Würzburg dauert es tatsächlich ein bisschen länger. Also knapp eine Dreiviertelstunde zwischen Rasthof-Utrichshausen und Bad Brückenau-Volkers. Wegen des Staus dort in der Baustelle. Das waren die größten Staus. Wenn ihr noch mehr Infos braucht, einfach nachschauen, jederzeit bei uns in der FFH-App.
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0: heißt Kneipe eigentlich Kneipe? Das kommt von dem Verb kneipen, also zusammendrücken, weil im 18. Jahrhundert wohl die Kneipen so eng waren, dass die Leute da drin einfach so zusammengedrückt, gequetscht sitzen mussten. Nochmal jetzt schon so zum Klugscheißen, weil die FFH-Kneipe ja auch in 2 Wochen wieder losgeht. Diesmal im Übrigen in Fritzlar. Und ich wette mit euch, genau diesen Kneipentypen gab es im 18. Jahrhundert bestimmt auch schon.
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2: Der Kontaktfreudige ist regelmäßiger Gast seiner Kneipe, immer allein. Er sitzt mal hier, mal dort, begierig auf der Suche nach einem neuen Opfer, also nach einem neuen Gesprächspartner.
3: Na, auch alleine hier? Was spielt ihr denn da, Romy? Willst du auch mal mitmachen? Rutsch mal. Ja, Mensch, hier, genau das Buch habe ich auch erst gelesen, du. Was da am Ende passiert, die Anne wird ja umgebracht, gell? Das ist wirklich traurig.
2: Dass der Kontaktfreudige leider nur im ersten Moment super sympathisch und spätestens nach 1,5 Sätzen zur Nervensäge wird, fällt ihnen leider erst auf, als es längst zu spät ist. Er freut sich jetzt auch in Zukunft, freitagsabends mit ihnen und ihren, ja, jetzt ja auch seinen Freunden, Karten zu spielen. Anschluss finden? Für den Kontaktfreudigen wirklich 0,0 Problem. Da hilft nur Rennen oder viel, viel Trinken.
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0: viel los auf den Straßen. Da müssen wir gerade mal ein Update machen. Das ist der FFH-Verkehrsservice. Und zwar, Achtung auf der A5, Kassel Richtung Frankfurt, zwischen Friedberg und Bad Homburger Kreuz liegt leider ein Wildschwein auf der Fahrbahn. Ein Reifen auf der A44, Kassel Richtung Dortmund, zwischen Zierenberg und Bräuner. Und auf der A49, Gießen Richtung Kassel, aufpassen, zwischen Fritzlar und Gudensberg, da liegen Fahrzeugteile auf der Fahrbahn. War damals einer meiner Lieblingssongs von den Backstreet Boys, weil der mal nicht so schnulzig war, weißt du, das war mal so ein Ding, das ging vorwärts. We've got it going on, läuft gleich bei uns im FFH-Mix. Und das ist Austis, angesagte Musik, Electrified, noch vor 17 Uhr.
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0: Unterlagen fehlen, Vollsperrung bleibt. Extremschwimmerin in Köln angekommen. Das Wetter super heiß und bis zu 38 Grad.
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0: Ich bin Judith Kolb, guten Tag. Die B455 bei Eppstein bleibt länger gesperrt als geplant. Eigentlich sollte die Vollsperrung heute aufgehoben werden. Laut Hessen Mobil fehlen dafür aber wichtige Unterlagen. FFH-Reporter Jan-Philipp Repp.
13: Konkret geht es um Unterlagen für das Aufstellen einer provisorischen Ampelanlage. Die ist sehr komplex, weil sie 7 Straßen rund um die Baustelle zusammenführt. Außerdem wird sie von vielen Fußgängern genutzt, auch von Schulkindern. Und eine Bushaltestelle liegt in dem Bereich. Dementsprechend aufwendig ist die Prüfung. Die Unterlagen dafür muss die Baufirma jetzt nachliefern. Hessen Mobil sagt mir, bei der Sicherheit machen wir keine Kompromisse. Im Bestfall kann die Freigabe Mitte nächster Woche erfolgen.
0: Ein Waldbrand bedroht weiter die Eifelgemeinde Hürtgenwald. Rund 300 Hektar Wald stehen da in Flammen. Es ist laut Behörden wohl der größte Waldbrand in der Geschichte von NRW. Der Ortsteil Gai mit seinen 2300 Bewohnern wurde bereits evakuiert. FFH-Reporter Thomas Bremser.
14: Die Bundeswehr hilft mit Panzern und Hubschraubern. Landwirte pflügen ihre trockenen Äcker um. Die Hilfe im kleinen Eifelort ist groß. Die Bewohner harren seit dem frühen Morgen in Notunterkünften oder bei Bekannten aus und bangen um ihre Häuser. Die Löscharbeiten sind schwer, weil sich der Wind dreht und die Böden extrem trocken sind.
0: Großer Waldbrand gerade auch im Kreis Main-Koblenz. Und auch hier sollen sich Bewohner mehrerer Ortschaften auf eine Evakuierung vorbereiten. Sie ist am Ziel. Extremschwimmerin Nathalie Pohl aus Marburg ist nach 200 Kilometern in Main und Rhein in Köln angekommen. Gestartet war sie vor 4 Tagen in Frankfurt. Das Ganze war nicht nur eine sportliche Herausforderung. Pohl sammelte unterwegs Geld für Schwimmprojekte für Kinder. So kamen mehr als 600.000 Euro zusammen, sagte Pohl bei NTV.
15: Mehr Wein auf einem Fleck gibt's sonst in Hessen nirgendwo. In Wiesbaden startet heute die Rheingauer Weinwoche. 10 Tage lang schenken an die 100 Winzer ihre besten Weine und Sekte aus. FFH-Reporter Benjamin May.
16: Hier wird auch gerne von der längsten Weintheke der Welt gesprochen. Zusammenrücken bei einem Shoppen auf dem Gelände rund um Marktkirche, Schlossplatz und dem Dernschen Gelände. Und ja, bei den Ü30-Temperaturen bis abends ein Tipp. Am Rathaus gibt's wieder den SW-Stand mit kostenlosem Wasser, so zwischen dem Wein sicherlich ganz gut. Rund 50 Bands und Musiker spielen in diesem Jahr live auf 3 Bühnen. Bis nächsten Sonntag läuft die Rheingauer Weinwoche.
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0: Bleibt heiß bis 38 Grad. Auch morgen nochmal so heiße Temperaturen. Allerdings ja, wird es da schon deutlich wechselhafter, weil so spätestens zum Nachmittag hin dann Gewitter und Schauerwolken bei uns im FFH-Land auftauchen. Ab Sonntag dann ein bisschen niedrigere Temperaturen, allerhöchstens 30 Grad. Und der Start in die neue Woche bringt durchaus mal ein paar Regenwolken und Temperaturen ja so im mittleren 20er-Bereich. Also wieder etwas erträglicher.
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0: Der FFH-Verkehrsservice. Nach wie vor eine Meldung von der A3. Allerdings jetzt Frankfurt Richtung Köln zwischen Mönchhofdreieck und Wiesbadener Kreuz. Brennt jetzt nämlich ein Fahrzeug, deshalb 3 Kilometer Stau. Und es staut sich deshalb auch in der Gegenrichtung ab, dem Rasthof Medenbach. Jetzt also die Meldung von vorhin noch. Die A3 Frankfurt Richtung Würzburg zwischen Frankfurt Süd und Offenbacher Kreuz. 4 Kilometer Stau, weil es da einen Unfall gegeben hat. Die A4 Kirchheim Richtung Eisenach. Zwischen Bad Hersfeld und Friedewald steht ein defekter LKW, blockiert die rechte Spur. Das sorgt für 6 Kilometer Stau. Und im Stau selbst steht auf der linken Spur auch noch ein Fahrzeug, das wohl nicht mehr weiterkommt. Also ein Pannending. Das waren die größten Staus. Alle Infos auch für eure Strecke findet ihr natürlich jederzeit bei uns in der FFH-App. Kommt alle gut an.
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0: Ich grüße euch, es ist kurz vor 5. Hi.

Also vielen, vielen Dank. Das war sehr lustig mit euch in dieser Woche. Weil wir ja mit euch über die Dinge gesprochen und gelacht haben, die eure Kids gebracht haben. Ja,

0: die euch so richtig blamiert haben oder mit denen ihr eure Eltern schon mal so richtig blamiert habt. Und einen habe ich noch. Saskia aus Offenbach ist bei mir an der 069 19 725. Und Saskia, wenn du Sissy hörst, dann denkst du an was ganz Bestimmtes.
1: Genau, an meinen erstgeborenen Sohn Cedric.
0: Ja, wie hängt das bitte zusammen?
1: Also ich habe 4 Kinder, der Cedric hat noch eine Zwillingsschwester und mein jüngstes Kind, Damian, der konnte nie Cedric aussprechen, als er noch klein war.
0: Ja, kennt man ja, ja, ja.
1: Und wir waren damals auf dem Nikolausmarkt in Heusenstamm. Und ich hatte den Damian auf dem Arm und gebe dem Cedric Geld, weil ich ihm zum Kinderkarussell gehen lassen wollte. Und dann schrie mein Damian, Sissi, nein. Und in dem Moment gucke ich in ein Gesicht von der Frau und man konnte ihr wirklich ablesen.
0: Ja.
1: Oh mein Gott, wie kann man denn seinen Sohn Sissi nennen? Und aber ich schaute sie dann an und sagte sofort, nein, nein, er heißt nicht Sissi, er heißt Cedric.
0: Sie war komplett entrüstet.
1: Ja, wirklich.
0: Okay, krass.
1: Also,
0: oh, wie süß.
1: Ja, und seitdem ist halt unser Cedric der Sissi.
0: Also nennt heute ihr den noch, auch wirklich so?
1: Ja.
0: Ach, wie süß.
1: Und er findet es in Ordnung.
0: Ja, klar. Also ich glaube, irgendwann lernt man damit umzugehen. Und da, also klar, wir, die ältere Generation, die denkt natürlich auch sofort an Sissi. Ich glaube, so die jüngeren Kinder, die checken da die Verbindung gar nicht. Von daher geht das gut. Aber sehr, sehr schön. Ja, aber dann wirst du dich immer zurückerinnern an dieses Weihnachtsmarkt-Happening mit Sissi und der alten Dame. Und dann
1: genau.
0: Dankeschön für diese schöne Geschichte, meine Liebe. Und ein schönes Wochenende.
1: Sehr gerne.
0: Ciao.
1: Danke, wünsche ich dir auch.
0: Danke,
1: ciao.
0: Tschüss.

0: Achtung bitte, wenn ihr auf der A5 unterwegs seid, das ist gerade reingekommen. Im FFH-Verkehrsservice Kassel Richtung Frankfurt zwischen Bad Homburger Kreuz und Nordwestkreuz Frankfurt liegen Fahrzeugteile auf der linken Spur. Das Update von den Straßen natürlich gleich in Gänze hier. Und davor noch schnell die Schalte rüber zu unseren FFH-Hessen-Reportern, die natürlich genau wissen, was es Neues gibt in den einzelnen hessischen Regionen.
1: Der nächste freie Mitarbeiter ist in 7 Stunden und 43 Minuten für Sie da.
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0: Nichts geht mehr im bekannten Hilton-Hotel in Gravenbruch im Kreis Offenbach. Das Hotel muss wegen strenger EU-Sanktionen gegen einen iranischen Geschäftsmann das Luxushotel für Gäste schließen. FFH-Reporter Frank Pirott, was steckt denn dahinter?
12: Die Konten der Betreiberfirma sind komplett eingefroren. Das Hotel läuft ab sofort nur noch im Notbetrieb. Gäste wurden je nach Wunsch in andere Hotels untergebracht. Neue Gäste werden auch nicht mehr aufgenommen. Dem Hotelchef Werner Kleber sind finanziell komplett die Hände gebunden. Er kann für das Haus weder Brötchen fürs Frühstück einkaufen noch Reparaturen bezahlen.
0: Krass. Zuletzt konnte noch nicht mal ein Wasserrohrbruch von der Fachfirma repariert werden. Was wird dem iranischen Geschäftsmann vorgeworfen?
12: Herr Ali Ansari hält Anteile an dem Hotel und die EU wirft ihm vor, das iranische Regime finanziell zu unterstützen. Die 140 Mitarbeiter sind trotzdem weiterhin beschäftigt. Sie pflegen zum Beispiel die Grünanlage, damit das Hotel möglichst schnell den normalen Betrieb wieder aufnehmen kann. Klar, die Mitarbeiter bangen natürlich um ihre Jobs. Allesamt hoffen nun auf einen schnellen Verkauf des Hotels an einen neuen Betreiber.
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0: Ich grüße euch um kurz vor halb sechs. Das ist der Blick auf die Straßen im FFH-Verkehrsservice. Eine Meldung von der A3 Frankfurt-Köln. Hier laufen zwischen Mönchhof-Dreieck und Wiesbadener Kreuz Bergungsarbeiten, nachdem ein Fahrzeug auf der rechten Spur gebrannt hatte. 3 Kilometer Stau und auch in der Gegenrichtung stockend ab dem Rasthof Medenbach. A3 Frankfurt-Würzburg zwischen Frankfurt-Süd und Offenbacher Kreuz. 4 Kilometer Stau wegen eines Unfalls. Auf der A4 Kirchheim-Eisenach steht zwischen Bad Hersfeld und Friedewald ein defekter LKW, blockiert die rechte Spur und im Stau selbst nochmal ein Pannenfahrzeug auf der linken Spur. Insgesamt haben wir hier 6 Kilometer Stau. Das waren jetzt auch die größten Staus. Wenn ihr noch mehr Infos braucht, weil tatsächlich haben wir noch ein paar Meldungen, einfach nachschauen in der FFH-App.
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0: Manchmal ist es ganz gut, dass wir hier bei FFH nur Radio machen. Stellt euch mal vor, ihr würdet jetzt nicht nur hören, sondern auch sehen, wie Anke ihren Regentanz macht.
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2: Anke ist heute Nacht deine letzte Gehirnzelle vertrocknet.
3: Es kann doch nicht so weitergehen mit der Dürre. Ich mache einen Regentanz.
2: Der Regen soll aus allen Wolken fallen, nicht deine Kunden.
3: Stefan, wegen der Trockenheit gibt's nur noch das Grundprogramm bei der Autowäsche mit halber Wassermenge zum doppelten Preis.
2: Das ist ja eine unterbodenlose Frechheit.
3: Es ist so trocken, dass noch nicht mal mehr das Damm-Damm weint, wenn der Regen fällt.
2: Hä?
3: Singen die nicht immer, weine nicht, wenn der Regen fällt. Damm-Damm.
4: Einmal die drei und eine Tüte Trockenpflaumen.
3: Momentchen mal bitte. Stefan, als ich gestern Mittag vor die Tür gegangen bin, ist sogar mein Schatten drin geblieben.
4: Also durch das Niedrigwasser kamen übrigens in der Donau sogar überraschend Mammutreste zum Vorschein.
3: Und wenn die versunkenen Ortschaften im Edersee noch länger freiliegen, muss für die bald ein Bürgermeister gewählt werden.
2: Das wäre doch dein Job, Anke.
3: Weil ich das gut machen würde?
2: Nee, dann tauchst du nur noch einmal im Jahr auf.
3: 98.273 Euro. Sammeln Sie Henkel Trockenpunkte? Haben Sie eine Balea Trockenshampoo-Card oder sind Sie im Heidi Klum Club?
2: Heidi Klum?
3: Die kennt sich aus mit Dürren.
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0: Die Feuerwehr kämpft um jeden Meter in NRW. Die Situation bleibt angespannt. Tausende mussten evakuiert werden. Geschafft! Die Marburger Extremschwimmerin Natalia Pohl ist in Köln angekommen. Sie hat 616.000 Euro an Spenden gesammelt. Und Gesa Krause aus Dillenburg hat Gold bei der Leichtathletik-EM geholt. Die erste Goldmedaille als Mama. Tochter Lola und ihr Mann Robert waren die ersten Gratulanten. 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
0: Brandstifter in Nordhessen geschnappt. Hessen muss massiv sparen. Das Wetter, es bleibt weiter heiß.
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0: Ich bin Judith Kolb, guten Tag. Er hatte gerade schon wieder eine Wiesenfläche in Homberg-Efze in Brand gesteckt. Da klickten die Handschellen. Die Polizei hat einen 27-Jährigen festgenommen, der auch für weitere Brände verantwortlich sein soll. FFH-Reporterin Eva-Maria Lauber.
8: Etwa 40 Quadratmeter der Wiese stehen in Flammen. Fast hätte sich das Feuer auf ein angrenzendes Busunternehmen ausgebreitet. Zum Glück kann die Feuerwehr rechtzeitig löschen. Die Polizei wird bei der Fahndung auf den 27-Jährigen aufmerksam, der sich in der Nähe des Feuers aufhält. Bei den Ermittlung kommt dann raus, der Mann hat vermutlich seit März auch 6 weitere Brände in der Nähe gelegt. Er sitzt jetzt in Untersuchungshaft.
0: Weil es so trocken ist, haben die Landwirte Angst um ihre Ernte. Manche befürchten sogar Totalausfälle. Das hat Bauernpräsident Ruckwied dem Redaktionsnetzwerk Deutschland gesagt. FFH-Reporter Thomas Bremser.
9: Die lange Dürre trifft Weizen, Raps, Mais und Kartoffeln und schlägt damit hart auf die Ernte durch. Viele Höfe im Süden haben kaum noch Futter für ihre Tiere und schlachten sie deshalb früher als geplant. Die Branche fordert Millionenhilfen wegen einer brutal angespannten Lage. Agrarminister Alois Rainer betont zwar, man lasse die betroffenen Betriebe nicht alleine, doch zuständig für Hilfszahlungen sind die Bundesländer. Der Bauernverband fordert auch, die Dieselsteuern zu senken.
0: Hessen meldet ein Rekordminus in der Landeskasse von 15 Milliarden Euro. Laut Finanzminister Lorz zwingen hohe Personalkosten und die Wirtschaftsflaute das Land zum Sparen. In den Ministerien werde deshalb künftig nur noch jede dritte freie Stelle neu besetzt. Zugleich versicherte er, man werde trotzdem klare Prioritäten setzen, etwa bei Bildung, Infrastruktur und Digitalisierung.
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0: Die freien Tankstellen wollen die 12-Uhr-Regel kippen. Laut dem Branchenverband BFT bringt die Vorschrift nur künstlichen Andrang und keinen echten Wettbewerb. Viele Kassensysteme schafften die automatische Preisumstellung exakt um 12 Uhr laut einer Verbandsumfrage nicht. Rückendeckung kommt vom ADAC. Nach Angaben des Clubs macht die Regel des Tanken ohnehin eher teurer. Noch der Blick zur Frankfurter Börse. Da schließt der DAX rund 0,5% im Plus bei 26.440 Punkten.
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0: Also das ist der bisher heißeste Tag der Woche mit 38 Grad. Und auch die Nächte, das ist so schade, weil es war so schön, dass die Nächte kühl waren. Aber das ist Vergangenheit. Die Nächte werden auch wärmer. Heute Nacht 20 bis 23 Grad. Morgen sogar noch heißer, 39 Grad. Sonntag zum Glück 32 und die nächste Woche wird nicht mehr so heiß. Montag freundliche 28 Grad. Hier ist der FFH-Verkehrsservice A3 Frankfurt-Köln zwischen Mönchhof-Dreieck und Wiesbadener Kreuz. 3 Kilometer Stau wegen Bergungsarbeiten. Hier hatte ein Fahrzeug auf der rechten Spur gebrannt. In der Gegenrichtung 6 Kilometer Stau ab dem Rasthof Medenbach. Hier steht ein defektes Auto auf der mittleren Spur. A4 Kirchham-Eisenach zwischen Bad Hersfeld und Friedewald. 5 Kilometer Stau wegen Bergungsarbeiten eines defekten LKW auf der rechten Spur. Außerdem steht im Stau ein weiteres defektes Fahrzeug auf der linken Spur. Aktuell ist nur eine Spur frei. Ihr braucht eine halbe Stunde länger. A7 Fulda-Würzburg zwischen Rasthof Utrichshausen und Bad Brückenau-Volkers. Stau an der Baustelle. Hier braucht ihr auch eine halbe Stunde länger. Das waren sie, die größten Staus. Alle Infos auch für eure Strecke findet ihr in der FFH-App.
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0: Einen schönen Abend. Schön, dass ihr bei uns seid. Es ist schon schwer, in der Nacht geweckt zu werden und dann heißt es, so schnell wie möglich raus, nur Pass und Notwendiges mitnehmen. 2300 Menschen in der Eifel ist genau das passiert wegen eines Waldbrandes und sie werden heute höchstwahrscheinlich auch nicht zurückkehren können. Wie ist die aktuelle Lage? In wenigen Minuten Stimmen aus NRW.

0: Hier ist Hitradio FFH am Freitagabend. Früh am Morgen blinkt auf Ihrem Handy die Nachricht: extreme Gefahr. Schnell weg, nur Ausweis und das Allernötigste mit.
1: Es fühlt sich schon komisch an, nachts um vier geweckt zu werden und das Haus verlassen zu müssen. Das ist eigentlich das, was man sich eigentlich nur aus dem Fernsehen kennt.
0: Die Flammen rücken immer näher an das Dorf Gai in Nordrhein-Westfalen. FFH-Reporter Thomas Bremser, wie konnte sich dieser Waldbrand, dieses Feuer so schnell und vor allem so weit ausbreiten?
2: Das hat vor allem mit dem Wetter zu tun, sagt Landrat Ralf Neute.
3: In der Nacht ist der Wind aufgefrischt, hat mehrfach die Richtung gewechselt und von daher waren wir dann wirklich im Vollfeuer und streckenweise auch ein sehr starkes Fortschreiten des Feuers.
2: 30 Grad, 30 km/h Windgeschwindigkeit und 30% Luftfeuchtigkeit, da haben es die Wasserwerfer und Löschhubschrauber sehr schwer. Dazu kommt, der Boden ist trocken, die Brände können sich so schnell ausbreiten. Was die Lage noch gefährlicher macht, im Boden liegen noch Granaten und Munition aus dem Zweiten Weltkrieg. In der Nacht sind wohl mehrere explodiert.
0: Wie geht's den Menschen aus den besonders betroffenen Gebieten?
2: Ja, die bangen um ihre Häuser und Wohnungen, teilweise auch noch um Haustiere. Mitten in der Nacht ertönte die Warn-App auf den Handys. Ab vier klingelten Rettungskräfte an allen Türen. Die Menschen konnten nur das Wichtigste mitnehmen, wie Perso und Medikamente. Viele sind gerade auch im Sommerurlaub, die können gar nichts retten und bangen aus der Ferne. Auch Monique steht unter Schock.
4: Das ist natürlich emotional schon, es packt einen, weil wir viele Freunde und Bekannte haben. Es ist schon wirklich dramatisch.
2: Auch Notunterkünfte mussten teils wieder geräumt werden. Der Ascheregen ist zu gefährlich.
0: Ein Großbrand in der Nordeifel hält die Feuerwehr im Dauereinsatz und hat eine ganze Gemeinde, wir haben es gerade gehört, in Alarmzustand versetzt. Tausende Anwohner sind evakuiert und werden heute höchstwahrscheinlich nicht nach Hause zurückkehren können. Tausende Anwohner sind evakuiert und werden heute höchstwahrscheinlich nicht nach Hause

0: hat es geschafft. 4 Tage, 2 Flüsse, Hitze, schlechte Wasserqualität, wenig Schlaf. Kurz vor 16 Uhr stieg die Marburger Extremschwimmerin Nathalie Pohl aus dem Rhein. Geschafft, aber glücklich. 616.000 Euro sind zusammengekommen für ihr Herzensprojekt.
1: Ja, ich habe, also Schwimmen hat mein Leben tatsächlich für immer verändert. Es hat mich geprägt als Mensch. Aber ich glaube einfach, Schwimmen sollte jedes Kind können, weil es kann einfach wirklich gefährlich werden. Oder lebensbedrohliche Situationen einfach entstehen. Und deswegen muss jedes Kind schwimmen können.
0: Was für eine große Leistung. Am Dienstag ist sie um 6 Uhr in Frankfurt gestartet. Wir waren ja mit dabei. Heute in Köln angekommen. Sie hat schon so viele beeindruckende Rekorde. Als erste deutsche Frau die Ocean 7 erreicht. Sie hat den Ärmelkanal durchschwommen. Aber dies, so Nathalie heute, sei ihre beste Challenge gewesen. Am Sonntag ist sie mein Gast im Talk. Bei 10, also ab

0: halb kriegt ihr die wichtigen News aus eurer Region, aus unseren 6 FFH-Regionalstudios. Und danach Holly Humberston. Ein Song über die Liebe. Wie ist es, jemanden zu lieben?
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13: Ich bin Michael Maxen in Bad Vilbel.
14: Es geht los, wir starten los.
13: Ja, ab morgen geht hier die nächste Runde wieder rückwärts. Der Bad Vilbeler Markt geht wieder los. Das Volksfest mit knapp 100 Schaustellern. Und Bürgermeister Sebastian Wisocki, am Dienstag soll sogar ein Rekord gebrochen werden.
15: Der Weltrekordversuch 15 Stunden am Stück möchte ein mutiger junger Mann Breakdancer fahren. Und für die erste Fahrt habe ich gesagt, fahre ich mal mit.
13: Und kribbelt schon so ein bisschen im Bauch, oder ist okay?
15: Ist in Ordnung. Als Jugendlicher liegt mein Rekord bei 10 aneinanderfolgenden Fahrten. Ich habe am nächsten Tag auch meinen Rücken gemerkt.
13: Ja, und zum Abschluss des Vilbeler Markts gibt's wie immer das traditionelle Feuerwerk. Und das ist dieses Jahr besonders, oder?
15: Genau, das ist ein Kaltfeuerwerk. Die Teile, die zu Boden fallen, sind maximal 26 Grad warm, sodass es bei den aktuell trockenen Böden auch kein Problem mit dem Thema Brandgefahr gibt.
13: Für die insgesamt 7 Markttage werden grob 300.000 Menschen erwartet. Zur Eröffnung morgen Nachmittag kommt auch Ministerpräsident Boris Rhein.
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0: Jetzt der FFH-Verkehrsservice. Wir haben 7:02. A3 Frankfurt-Köln zwischen Mönchhof-Dreieck und Wiesbadener Kreuz. 3 Kilometer Stau wegen Bergungsarbeiten. Hier hatte ein Fahrzeug auf der rechten Spur gebrannt. In der Gegenrichtung 6 Kilometer Stau ab dem Rasthof Medenbach. Hier steht ein defektes Auto auf der mittleren Spur. A4 Kirchheim-Eisenach zwischen Bad Hersfeld und Friedewald. 5 Kilometer Stau wegen Bergungsarbeiten eines defekten Fahrzeuges auf der linken Spur. Aktuell ist nur eine Spur frei. A7 Fulda-Würzburg zwischen Rasthof Utrichshausen und Bad Brückenau-Volkers. Stau an der Baustelle, ihr braucht eine halbe Stunde länger. Das waren die größten Staus. Alle Infos, auch für eure Strecke, findet ihr in unserer FFH-App.
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0: Picknickkonzert in Bad Hersfeld, Rheingauer Weinwoche, Maislöberind, Elvis Festival, Gießener Stadtfest, Bad Vilbel erwagt. Das erste Wochenende nach den Sommerferien hat es wirklich in sich, weil ich weiß gar nicht, wo ich zuerst anfangen soll. Vielleicht beim Gießener Stadtfest mit einem besonderen Motto, hat uns Frank Kölscheid erzählt.
1: Es ist das 40. Stadtfest, natürlich nehmen wir da Bezug auf die 80er Jahre, das ist ja völlig selbstverständlich. Und wir machen natürlich am Anfang auf der großen Bühnenshow auf der Stadtwerkebühne natürlich etwas zu den 80ern.
0: Und es gibt auch eine Wette.
1: Wir wetten, dass so und so viele Personen im 80er Jahre Outfit kommen, und je mehr Outfits erscheinen auf dem Kirchenplatz, desto mehr werden wir als Gießen Marketing an die Tafel spenden.
0: Wir freuen uns auch immer, wenn ihr uns einen Tipp schickt, so wie die Barbara aus Seligenstadt.
2: Ihr braucht eine Abkühlung? Dann kommt jetzt am Samstag zum DLRG Nachtschwimmen nach Seligenstadt. Los geht's ab 21 Uhr im Freischwimmbad, und Rutsche- und Schwimmerbecken sind natürlich auch geöffnet. Wir freuen uns auf euch.
0: Und in Bad Nauheim startet das Elvis Festival. Meine Kollegin Eva-Maria Laube erzählt uns immer, es ist, als würde man eine Zeitreise unternehmen.
3: Die Männer mit Schlaghosen und Koteletten, die Frauen in 60er-Jahre-Outfits und tollen Frisuren. Bei einer Führung können Besucher auch Original-Elvis-Schauplätze angucken, denn Elvis lebte in den 50er-Jahren in Bad Nauheim, als er in Friedberg als Soldat stationiert war.
0: Genug Angebote gibt es. Sucht euch in Ruhe was Schönes aus auf

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8: Luxushotel Hilton in Grafenbruch ist dicht. Rheingauer Weinwoche in Wiesbaden gestartet. Das Wetter immer noch sehr heiß.
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8: Ich bin Maike Stolz, guten Abend. Nichts geht mehr im bekannten Hilton Hotel in Grafenbruch im Kreis Offenbach. Wegen strenger EU-Sanktionen gegen einen iranischen Geschäftsmann musste das Luxushotel für Gäste schließen. FFH-Reporter Frank Pirott.
9: Laut Insolvenzverwalter Joachim Kühne läuft das Haus ab sofort nur noch im Notbetrieb. Die Konten der Betreiberfirma sind komplett eingefroren. Demnach kann Hotelchef Werner Kleber für das Haus weder Frühstück einkaufen noch Reparaturen bezahlen. Hintergrund sind EU-Sanktionen gegen den umstrittenen Iraner Ali Ansari, der Anteile an dem Hotel hält. Die EU wirft ihm vor, das iranische Regime finanziell zu unterstützen. Die 140 Mitarbeiter pflegen vorerst weiter die Anlage und hoffen auf einen schnellen Verkauf der Immobilie. Bis das klappt, bangen sie allerdings um ihre Jobs.
8: Heftige Waldbrände gerade in Deutschland. Der Brand bei Hürtgenwald in NRW ist im Laufe des Tages immer näher an die Häuser herangekommen. Laut Behörden ist er nur noch 150 Meter entfernt. Über 2000 Bewohner mussten schon fliehen. Bei Langscheid in Rheinland-Pfalz ist ein großer Wald- und Wiesenbrand mittlerweile weitestgehend unter Kontrolle, sagt die Feuerwehr. Und aktuell brennt es auch im Odenwaldkreis. In Michelstadt-Würzberg steht eine Halle mit Strohballen in Flammen, sagt die Polizei. Die Feuerwehr ist dort mit einem Großaufgebot vor Ort. Wegen der anhaltenden Trockenheit gilt der Wassernotstand in Fulda jetzt flächendeckend, jetzt auch in den Gemeinden Eichenzell und Ebersburg. Die Rhön Energie schreibt, die Lage habe sich so sehr verschärft, dass das jetzt nötig sei. Komplett verboten ist damit zum Beispiel das Gießen im Garten. Mehr Wein auf einem Fleck gibt's sonst in Hessen nirgendwo. In Wiesbaden ist heute die Rheingauer Weinwoche gestartet. 10 Tage lang schenken an die 100 Winzer ihre besten Weine und Sekte aus. FFH-Reporter Benjamin May.
10: Hier wird auch gerne von der längsten Weintheke der Welt gesprochen. Zusammenrücken bei einem Shoppen auf dem Gelände rund um Marktkirche, Schlossplatz und dem Dernschen Gelände. Und ja, bei den Ü30-Temperaturen bis abends ein Tipp. Am Rathaus gibt's wieder den SW-Stand mit kostenlosem Wasser. So zwischen dem Wein sicherlich ganz gut. Rund 50 Bands und Musiker spielen in diesem Jahr live auf 3 Bühnen. Bis nächsten Sonntag läuft die Rheingauer Weinwoche.
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11: Also Wasser, danke für den Tipp, Benni. Wasser ist, glaube ich, notwendig heute. Es ist der bisher heißeste Tag mit 38 Grad. Die Nächte sind leider viel wärmer geworden. Heute Nacht erwarten uns Temperaturen 20 bis 23 Grad und morgen wird sogar noch ein bisschen heißer, 39 Grad. Und dann wird es langsam etwas kühler. Sonntag nur noch 32, nur noch, oder wie verrückt, dass man plötzlich sagt, nur noch 32 Grad, so verändert sich die Welt. Und nächste Woche nicht mehr so heiß, Montag 21 bis 28 Grad. Hier ist der FFH-Verkehrsservice A3 Köln-Frankfurt zwischen Niedernhausen und Wiesbadener Kreuz. 6 Kilometer Stau. Hier steht ein defektes Auto auf der mittleren Spur. Ihr braucht eine halbe Stunde länger. A3 Köln-Frankfurt Entschuldigung, ich habe es genau falsch rum gemacht. Frankfurt-Köln, A3 Frankfurt-Köln. Zwischen Kelsterbach und Mönchhof-Dreieck, 3 Kilometer Stau wegen eines Unfalls mit 3 Autos auf den beiden linken Spuren.
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11: Ich wünsche euch einen schönen Feierabend. Ich hoffe, ihr habt schon

0: Hitradio FFH am 14. August. Er hat Asterix, Obelix und Idefix mit erschaffen und hat sich so unsterblich gemacht. Der französische Comicautor René Goscinny wäre heute 100 Jahre alt geworden. Nicht nur die Comics, auch die Kinofilme waren große Erfolge.
1: Was ist denn das?
2: Das ist ein Wildschwein. Ein afrikanisches Wildschwein.
1: Oh, endlich ein Land, wo Wildschweine normal groß sind.
0: Was bedeutet euch Asterix, haben wir gefragt.
3: Oh, ganz viel Kindheit vor allen Dingen und habe viele von den Heften gelesen halt. Ja, und meine Kinder auch inzwischen.
4: Comics von früher, habe ich früher gelesen.
5: Abende mit meinem Papa zu Hause vom Fernseher, ja, muckelige Abende.
6: Ich muss direkt an meinen Opa denken, der hatte nämlich alle Zeitschriften davon und hat sie auch immer noch.
7: Der kleine Hund, der kleine süße Hund, ich weiß nicht mehr, Idefix. Der war süß.
0: Und dabei sollte der kleine weiße Hund nur einmal auftauchen. Der Zeichner Albert Uderzo und Goscinny ließen ihn einmal vor der Metzgerei warten. Aber er lief Asterix und Obelix hinterher, wie das mit Hunden so ist. Sie wachsen einem ans Herz. Und so blieb Idefix bei den Galliern in großer Zuneigung vor allem zu Obelix und in tiefer Abneigung gegen das Fällen von Bäumen. Und damit ist Idefix genau richtig in unserer Zeit.

Wir hören jetzt gleich einen Song von No Doubt. Der bringt einen sofort zurück in diese Zeit der 80er, ist aus dem Jahr 1984. Und die Stimme von Gwen Stefani trägt den Song. Es ist großartig, finde ich. War ein toller Hit, war ein großer Erfolg von ihnen und heißt so ungefähr, ich mache Fehler.

0: Brooke Fraser, There's Something in the Water. Und wenn ein Engländer oder ein Amerikaner das zu euch sagt, dann heißt das so viel wie, da liegt was in der Luft. Also ihr müsst dann nicht anfangen zu tauchen.
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0: Wir haben 5 Minuten vor 7:30. Achtung auf der A44. Kassel-Dortmund zwischen Bräuner und Warburg liegt ein Plastikteil auf der Fahrbahn. A3 Köln-Frankfurt zwischen Niedernhausen und Wiesbadener Kreuz, 6 Kilometer Stau. Hier steht ein defektes Auto auf der mittleren Spur. Ihr braucht eine halbe Stunde länger. A3 Frankfurt-Köln zwischen Kelsterbach und Mönchhof-Dreieck, 3 Kilometer Stau. Wegen eines Unfalls mit 3 Autos auf den beiden linken Spuren.
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0: Einen schönen Abend mit Hitradio FFH. Eine Hessin ist von Frankfurt nach Köln geschwommen, 4 Tage lang. Die Marburger Extremschwimmerin Nathalie Pohl ist heute gut in Köln angekommen. Max Eckert hat seine Challenge noch vor sich. Wie Nathalie ist es auch für einen guten Zweck.
1: Ich bin David Bücker in Eschwege. 24 Stunden am Stück um den Werratalsee laufen. Klingt verrückt. Max Eckert hat ab morgen um 8 Uhr aber genau das vor. Max, was wird das Schwierigste dabei?
2: Vor der Nacht habe ich am meisten Angst wegen Müdigkeit und Verletzungsrisiko mit Umknicken und so, aber das lassen wir jetzt erstmal raus, da passiert schon nichts.
1: Wie sieht das mit Schlafen aus?
2: Gar nicht.
1: Du bist ein richtiger Sportfreak, hast bei Social Media 1000-fach Feedback bekommen. Max, wie viel Erfahrung hast du denn mit so langen Läufen?
2: Ich bin noch nie einen Marathon gelaufen. Mein erstes Laufevent war tatsächlich der Rennsteig-Ultramarathon. Also ich habe direkt gesagt, ich hau jetzt auf die Kacke und mach's richtig.
1: Wie viele Kilometer waren das da?
2: Das waren 73,9 Kilometer, aber die Herausforderung waren 1800 Höhenmeter noch dazu.
1: Die gibt's hier am Werratalsee nicht wirklich. Die Runde hier ist flach und knapp über 7 Kilometer lang. Und Max tut noch was Gutes. Er sammelt mit jeder Runde Spenden für den Verein Eschwege hilft. 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
5: Brandstifter in Nordhessen geschnappt. Hessen muss massiv sparen. Das Wetter, nachts 15 bis 20 Grad.
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5: Ich bin Maike Stolz, guten Abend. Er hatte gerade schon wieder eine Wiesenfläche in Homberg-Efze in Brand gesteckt, da klickten die Handschellen. Die Polizei hat einen 27-Jährigen festgenommen, der auch für weitere Brände verantwortlich sein soll. FFH-Reporterin Eva-Maria Lauber.
6: Etwa 40 Quadratmeter der Wiese stehen in Flammen. Fast hätte sich das Feuer auf ein angrenzendes Busunternehmen ausgebreitet. Zum Glück kann die Feuerwehr rechtzeitig löschen. Die Polizei wird bei der Fahndung auf den 27-Jährigen aufmerksam, der sich in der Nähe des Feuers aufhält. Bei den Ermittlungen kommt dann raus, der Mann hat vermutlich seit März auch 6 weitere Brände in der Nähe gelegt. Er sitzt jetzt in Untersuchungshaft.
5: Beim großen Waldbrand in Hürtgenwald in NRW sind bisher 5 Menschen verletzt worden. 4 Einsatzkräfte wurden leicht verletzt. Eine ältere Person bekam Herzprobleme während der Evakuierung. Noch können die rund 2000 Bewohner des Ortsteils Gai nicht zurück in ihre Häuser, sagt Landrat Nolten. Die Gebäude seien derzeit zwar nicht akut bedroht, aber der Wind könnte gefährlich wechseln. Hessen meldet ein Rekordminus in der Landeskasse von 15 Milliarden Euro. Laut Finanzminister Lorz zwingen hohe Personalkosten und die Wirtschaftsflaute das Land zum Sparen. In den Ministerien werde deshalb künftig nur noch jede dritte freie Stelle neu besetzt. Zugleich versicherte er, man werde trotzdem klare Prioritäten setzen, etwa bei Bildung, Infrastruktur und Digitalisierung. In Frankreich ist das geplante Social-Media-Verbot für unter 15-Jährige vorerst vom Tisch. Der Verfassungsrat hat das geplante Verbot gestoppt. Das Gremium kritisiert einen unverhältnismäßigen Eingriff in die Meinungsfreiheit. Präsident Macron plant einen neuen Entwurf bis 2027. Extremschwimmerin Nathalie Pohl aus Marburg ist nach 200 Kilometern in Main und Rhein in Köln angekommen. Gestartet war sie vor 4 Tagen in Frankfurt. Mit der Aktion hat die 31-Jährige Geld für Schwimmprojekte für Kinder gesammelt. Laut ihrem Team kamen 616.000 Euro zusammen. Pohl sagte bei NTV:
7: Ja, Schwimmen hat mein Leben tatsächlich für immer verändert. Es hat mich geprägt als Mensch. Aber ich glaube einfach, Schwimmen sollte jedes Kind können, weil es kann einfach wirklich gefährlich werden oder lebensbedrohliche Situationen einfach entstehen. Und deswegen muss jedes Kind schwimmen können.
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8: Nathalie Pohl, am Sonntag ist sie mein Gast bei Silvia am Sonntag. Und dann kann sie uns erzählen, was das Schwierigste war bei dieser Challenge. Wir haben auch eine kleine Challenge. Es ist sehr heiß heute gewesen, immer noch sehr heiß. Temperaturen bis zu 38 Grad. Die Nächte werden auch warm. Zu warm zum Schlafen. 20 bis 23 Grad, morgen dann sogar 39 Grad. Sonntag wird es ein bisschen kühler, 32 Grad. Und die nächste Woche ist anscheinend diese 4. große Hitzewelle erstmal vorbei. 21 bis 28 Grad. Hier ist der FFH-Verkehrsservice A3 Frankfurt-Köln zwischen Kelsterbach und Mönchhof-Dreieck. 3 Kilometer Stau wegen eines Unfalls mit 3 Autos auf den beiden linken Spuren. Und die A7 Würzburg-Fulda zwischen Bad Brückenau-Wildflecken und Bad Brückenau-Volkers. 4 Kilometer Stau wegen eines defekten Autos. Bitte fahrt hier vorsichtig. Ich bin Silvia Stenger.

0: Presse. Aber danach war es recht still um Klopp bis vor kurzem.
1: Vor einer Woche hat Klopp im Europapark Rust mit Kindern trainiert aus sozial benachteiligten Familien. Aber ich denke schon, dass er sich Gedanken gemacht hat und erste Gespräche geführt hat. Denn er will im deutschen Fußball einiges anpacken.
2: Wir wollen tatsächlich jeden Stein umdrehen. Wenn am Stein was ist, was angepasst werden muss, dann machen wir das.
0: Wie viele Steine hat er denn schon angefasst? Also wie ist er involviert gewesen die letzten Tagen und Wochen? Und wann sehen wir ihn zum ersten Mal?
1: Am nächsten Samstag gibt es ein Wiedersehen zwischen Klopp und den BVB-Fans. Viele haben ihm ja seinen Job bei RB Leipzig übel genommen. Mal schauen, wie er empfangen wird. Er wird sich anschauen, wer den ersten Titel der Saison holt, den Supercup. Vizemeister Dortmund empfängt den Meister Bayern München. Ich denke, wir werden Klopp dann öfter im Stadion sehen. Er hat ja fast 60 Namen auf dem Zettel von potenziellen Spielern. Einige wird er dann einladen zu den ersten Länderspielen, gleich 4 am Stück ab Ende September in der Nations League. Los geht's mit dem Knaller in den Niederlanden.
0: Wow. Morgen ist der erste Arbeitstag von Jürgen Klopp. Also das steht in seinem Vertrag drin. 15. August. Aber ich glaube, es ist nicht so, dass er da sofort antreten muss. Das läuft alles ein bisschen anders beim Bundestrainer.

0: Es war die Debütsingle von Natalie im Brüllja und das Video legendär. Ich weiß noch, ich wollte mir nach dem Video einen Kurzhaarschnitt machen, weil sie sah so umwerfend toll aus mit diesen kurzen Haaren und mit diesem weiten Pullover. Ich habe mich dann doch nicht getraut.
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0: Wir haben 4 Minuten vor 8:30. Es liegen uns keine Meldungen über Verkehrsstörungen vor.
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0: Beyoncé bei Hitradio FFH. Am 14. August. Die Weinlese hat begonnen. Ab jetzt werden in den Weingebieten Deutschlands ja wieder Trauben geerntet und das heißt Federweißer Zeit. Der ist lecker süß, passt perfekt zum Spätsommer. Aber Simir Müller, er macht Kopfschmerzen. Warum eigentlich?
1: Federweißer ist ja quasi gärender Traubensaft, der noch nicht ganz Wein ist. Er ist sehr süß, prickelt leicht und man schmeckt den Alkohol kaum. Und genau das ist die Falle. Er schmeckt wie Saft, also trinken wir ihn auch wie Saft. Und damit dann auch mehr Alkohol, als wir oft denken. Und dazu kommt noch ein kleiner Nebeneffekt. Der viele Zucker kann dafür sorgen, dass der Blutzucker nach einem kurzen Hoch rapide absackt. Und das kann die Katersymptome zusätzlich verstärken.
0: Oh je, jetzt könnten wir beide sagen, wer Kopfschmerzen verhindern will, der trinkt eben keinen Federweißen. Aber wir sind ja keine Spielverderber. Einfach an die Basics denken.
1: Also vorher eine Grundlage schaffen, also genug essen, langsam trinken und immer schön Wasser dazu trinken. Am besten ein Glas Wasser pro Glas Federweißer. Ein extra Tipp noch, nicht dazu rauchen, denn Nikotin und Alkohol zusammen verstärken den Kopfschmerz am nächsten Morgen.
0: Danke, Simejo. Und dann könnt ihr auch die Rheingauer Weinwoche nicht nur heute Abend, sondern auch morgen früh genießen, ohne Kopfschmerzen.

0: freie Mitarbeiter ist in 7 Stunden und 43 Minuten für Sie da.
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5: Ich bin Jan-Henner Reitzer. In der Gemeinde Hüttgenwald im Landkreis Düren in der Eifel in Nordrhein-Westfalen bekämpft die Feuerwehr einen Waldbrand, der den Ortsteil Gai bedroht. Unterstützung kommt unter anderem von der Bundeswehr. Mehr als 2000 Bewohner mussten ihre Häuser verlassen. Es ist noch nicht absehbar, dass die Flammen unter Kontrolle gebracht werden können. Die Landesregierung spricht vom größten Waldbrand in der Geschichte NRWs. Landwirte in Deutschland erwarten wegen Trockenheit in diesem Sommer Einbußen bei der Ernte, teils drohen sogar Totalausfälle. Das sagte Bauernpräsident Joachim Ruckwied dem Redaktionsnetzwerk Deutschland. Betroffen sei vor allem Süddeutschland.
6: Die lange Dürre trifft Weizen, Raps, Mais und Kartoffeln und schlägt damit hart auf die Ernte durch. Viele Höfe im Süden haben kaum noch Futter für ihre Tiere und schlachten sie deshalb früher als geplant. Die Branche fordert Millionenhilfen wegen einer brutal angespannten Lage. Agrarminister Alois Rainer betont zwar, man lasse die betroffenen Betriebe nicht alleine, doch zuständig für Hilfszahlungen sind die Bundesländer. Der Bauernverband fordert auch, die Dieselsteuern zu senken. Die Regierung hatte die Landwirte schon Anfang des Jahres steuerlich entlastet. Thomas Bremser, Redaktion.
5: Neue Kritik an der 12-Uhr-Regel beim Tanken. Freie Tankstellen fordern, dass die Regel abgeschafft wird. In einer Umfrage ihres Branchenverbands sprachen sich gut 2/3 für eine vollständige Abschaffung aus.
7: Weitere Befragte sind dafür, dass die Regel zumindest gründlich überarbeitet wird. Denn sie sorge nicht für mehr Wettbewerb, sondern nur für künstliche Spitzen und ansonsten Leerlauf. Denn die Kunden hätten schnell begriffen, worauf es ankommt. Vor 12 wird getankt, danach gewartet. Kritik kommt auch vom ADAC, der sieht die 12-Uhr-Regel eher als Preistreiber. Und auch die Umsetzung sorgt für Probleme. Viele Tankstellenbetreiber berichten, dass es schwierig ist, immer exakt Punkt 12 an der Preisschraube zu drehen. Und dann drohen Bußgelder. Thomas Brock, Nachrichtenredaktion.
5: Auf einem Ryanair-Flug von Thessaloniki nach Memmingen ist Anfang Juli ein Fenster zu Bruch gegangen. Ein Passagier wurde schwer verletzt. Er wurde mit dem Oberkörper aus dem Fenster gesogen. Eine Untersuchung hat jetzt ergeben, Teile eines ausgefallenen Triebwerks haben die Scheibe durchschlagen. Es soll noch genauer herausgefunden werden, wie es dazu kommen konnte.
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8: Heute Nacht leider etwas wärmer als die vergangenen Nächte. Wir waren ja teilweise unter 20 Grad. Heute Nacht, ja, es war einfach zu heiß. 20 bis 23 Grad. Morgen bekommen wir am Tag nochmal viel Sonne. Es bleibt trocken. 39 Grad. Und dann gehen die Temperaturen langsam runter. Sonntag 32 und nächste Woche unter 30 Grad. Hier ist der FFH-Verkehrsservice. Achtung auf der A643 Wiesbaden-Mainz zwischen Wiesbaden-Dotzheim und Schirchtener Kreuz ist eine Person auf der Fahrbahn unterwegs. A661 Oberursel-Egelsbach, die Abfahrt Offenbach-Taunusring ist wegen einer Baustelle bis Montagmorgen gesperrt. Eine Umleitung ist vor Ort eingerichtet. Also da werde ich jetzt nicht rausfahren können. Also es ist eine Meldung in eigener Sache, auch für mich wichtig. Und ich habe noch eine Meldung für euch. A661 Oberursel-Egelsbach zwischen Bräungesheimer Dreieck und Frankfurt-Friedberger Landstraße. Da hat es einen Unfall gegeben. Passt gut auf, wenn ihr nach Hause fahrt. Überhaupt einen schönen Abend, schönes Wochenende. Träumt was Schönes.
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1: 21.12 Uhr und eine Achtungmeldung von der A648 Eschborn in Fahrtrichtung Frankfurt. Zwischen Frankfurt-Drehstock und Katharinenkreisel sind mehrere Personen auf dem Mittelstreifen unterwegs. Bitte fahrt hier in beiden Richtungen besonders vorsichtig.

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1: Ich bin Dirk Zeitler. In Nordrhein-Westfalen rückte ein großer Waldbrand immer näher an die Gemeinde Hürtgenwald in der Eifel heran. Mehr als 2000 Menschen mussten ihre Häuser verlassen. Bundesinnenminister Dobrindt zeigte sich schockiert und lobte den Einsatz der Helfer.
2: Verheerend nennt Dobrindt die Bilder aus dem Brandgebiet. Alle Einsatzkräfte würden unter schwierigsten Bedingungen Herausragendes leisten. Neben Feuerwehren, Landespolizei und Bundeswehr ist auch die Bundespolizei mit ihrer Fliegerstaffel im Einsatz. Auch das THW hilft. Viel hängt nun davon ab, wie die Nacht verläuft. Die evakuierten Menschen konnten noch nicht in ihre Häuser zurückkehren. Thomas Brock, Nachrichtenredaktion.
1: In Düsseldorf ist eine Frau wegen Unterstützung der Terrororganisation IS zu 2 Jahren und 9 Monaten Haft verurteilt worden. Die 43-Jährige hatte unter anderem Spenden für IS-Terroristen gesammelt, die in Österreich, Deutschland oder Frankreich in Haft sitzen. Damit wollte sie erreichen, dass die Inhaftierten dem IS treu bleiben. Anfang Juli hatte es einen dramatischen Zwischenfall auf einem Ryanair-Flug von Thessaloniki ins bayerische Memmingen gegeben. Dabei war einer der Passagiere schwer verletzt worden, als er in einem beschädigten Kabinenfenster feststeckte. Jetzt hat sich die US-amerikanische Behörde zur Untersuchung von Verkehrsunfällen in einem Bericht zu den Hintergrund des Unglücks geäußert.
3: Es waren Teile eines ausgefallenen Triebwerks, die den Rumpf der Boeing 737 durchschlagen haben. In 5 Kilometern Höhe habe es eine Warnung gegeben. Die Piloten hörten einen lauten Knall. Dann hätten alle Sauerstoffmasken aufsetzen müssen. Die Flugbegleiter hätten dann gemerkt, dass einer der Passagiere in einem Fenster feststeckte, das größtenteils fehlte. Passagiere mussten den Verletzten zurück in die Kabine ziehen. Was aber führte dazu, dass Teile des Triebwerks abrissen? Erwähnt werden Hinweise auf Vogelschlag und Materialermüdung. Ein finales Ergebnis steht aber noch aus. Aus New York, Anne Pollmann.
1: Zum Sport. Eintracht Frankfurt hat nach dem furiosen Saisonstart einen Dämpfer bekommen. Eine Woche nach dem 6:1 beim 1. FC Magdeburg mussten sich die Niedersachsen in der 2. Fußball-Bundesliga daheim dem VfL Bochum mit 0:1 geschlagen geben. Im anderen Freitagsspiel trennten sich Holstein Kiel und der FC St. Pauli unentschieden 2:2. Zum Wetter, die aktuelle Vorhersage des Deutschen Wetterdienstes. Der Himmel ist fast überall klar. Die Temperaturen gehen im Laufe der Nacht auf 19 bis 10 Grad zurück. In einigen Städten im Südwesten und Westen nur bis auf 21 Grad. Das Wochenende beginnt verbreitet nochmal sonnig und sommerlich heiß mit Werten bis 38 Grad. Im Nordwesten bei 22 bis 29 Grad nicht ganz so warm. Im Laufe des Tages bilden sich von Südwesten bis in den Nordosten Schauer und Gewitter, die kräftig ausfallen können.
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4: 21.58 Uhr. Wir haben eine Meldung von der A661, Oberursel in Richtung Egelsbach. Und zwar ist zwischen dem Prongesheimer Dreieck und Frankfurt-Friedberger Landstraße ein Unfall. Derzeit ist hier nur die rechte Spur frei. Plan circa 10 Minuten mehr Zeit an. Und dann nochmal die A661, auch Oberursel Richtung Egelsbach. Die Abfahrt Offenbach-Taunus-Ring ist wegen einer Baustelle bis Montagmorgen gesperrt. Eine Umleitung ist vor Ort eingerichtet. Ich wünsche euch eine gute Weiterfahrt.
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1: Eine Achtungmeldung von der A7 Fulda in Richtung Kassel. Zwischen dem Happenbacher Dreieck und Kirchheim liegen zwei Metallteile auf der Fahrbahn. Bitte fahrt hier besonders vorsichtig. Und noch einmal Achtung auf der A66 Fulda in Richtung Hanau. Zwischen Bad Sodensalm-Münster und Bad Orb-Wächtersbach ist Öl auf der Fahrbahn ausgelaufen. Bitte fahrt auch hier besonders vorsichtig.
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1: Ich bin Doc Zeitler. In Nordrhein-Westfalen rückt ein großer Waldbrand immer näher an die Gemeinde Hürtgenwald in der Eifel heran. Mehr als 2000 Menschen mussten ihre Häuser verlassen. Bundesinnenminister Dobrindt zeigte sich schockiert und lobte den Einsatz der Helfer.
2: Verheerend nennt Dobrindt die Bilder aus dem Brandgebiet. Alle Einsatzkräfte würden unter schwierigsten Bedingungen Herausragendes leisten. Neben Feuerwehren, Landespolizei und Bundeswehr ist auch die Bundespolizei mit ihrer Fliegerstaffel im Einsatz. Auch das THW hilft. Viel hängt nun davon ab, wie die Nacht verläuft. Die evakuierten Menschen konnten noch nicht in ihre Häuser zurückkehren. Eine reine Vorsichtsmaßnahme, heißt es. Aber es besteht immer die Gefahr, dass der Wind wieder stärker wird und die Richtung wechselt. Thomas Brock, Nachrichtenredaktion.
1: Die EU-Grenzschutzbehörde Frontex hat an den Außengrenzen weniger illegale Einreisen registriert. In den ersten 7 Monaten des Jahres waren es 61.000, ein Rückgang von 27%. Nicht in den vorläufigen Zahlen enthalten ist allerdings, dass Ende Juli zehntausende Menschen in die spanische Exklave Ceuta gelangten. Die Landwirte machen sich wegen der anhaltenden Trockenheit in diesem Sommer auf erhebliche Einbußen bei der Ernte gefasst. Teils drohen sogar Totalausfälle, das sagte Bauernpräsident Ruckwitt dem Redaktionsnetzwerk Deutschland.
3: Die lange Dürre trifft Weizen, Raps, Mais und Kartoffeln und schlägt damit hart auf die Ernte durch. Viele Höfe im Süden haben kaum noch Futter für ihre Tiere und schlachten sie deshalb früher als geplant. Die Branche fordert Millionenhilfen wegen einer brutal angespannten Lage. Agrarminister Alois Rainer betont zwar, man lasse die betroffenen Betriebe nicht alleine, doch zuständig für Hilfszahlungen sind die Bundesländer. Der Bauernverband fordert auch, die Dieselsteuern zu senken. Die Regierung hatte die Landwirte schon Anfang des Jahres steuerlich entlastet. Thomas Bremser, Nachrichtenredaktion.
1: Zum Sport. Emil Aygekum hat über 400 Meter Hürden Silber bei den Leichtathletik-Europameisterschaften in Birmingham gewonnen. Der 27-Jährige musste sich nur dem norwegischen Hürdenstar und Weltrekordhalter Carsten Warholm geschlagen geben. Und noch die Ergebnisse der zweiten Fußball-Bundesliga vom Abend. Braunschweig-Bochum 0:1 und Kiel-St. Pauli 2:2. Zum Wetter, die aktuelle Vorhersage des Deutschen Wetterdienstes. Der Himmel ist fast überall klar. Die Temperaturen gehen im Laufe der Nacht auf 19 bis 10 Grad zurück. In einigen Städten im Südwesten und Westen nur bis auf 21 Grad. Das Wochenende beginnt verbreitet nochmal sonnig und sommerlich heiß mit Werten bis 38 Grad. Im Nordwesten bei 22 bis 29 Grad nicht ganz so warm. Im Laufe des Tages bilden sich von Südwesten bis in den Nordosten Schauer und Gewitter, die kräftig ausfallen können.

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1: Ein bisschen verspäteter Verkehrsservice um 11:01. Und zwar, wir fangen an mit der A661 Oberursel Richtung Egelsbach. Zwischen dem Pongesheimer Dreieck und Frankfurt-Friedberger Landstraße laufen die Bergungsarbeiten nach einem Unfall auf den beiden linken Spuren. Derzeit ist nur die rechte Spur frei. Nochmals die A61 Oberursel in Richtung Egelsbach. Die Abfahrt Offenbach-Taunusring ist wegen einer Baustelle bis Montagmorgen gesperrt. Eine Umleitung ist vor Ort eingerichtet. Und dann die A3 Frankfurt in Richtung Würzburg. Zwischen Stockstadt und Hößbach 5 Kilometer stockender Verkehr wegen einer Baustelle. Ich wünsche euch allen eine gute und angenehme Weiterfahrt.

0: Isaak mit We Had It All.
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1: Ich bin Dirk Zeitler. Hunderte Feuerwehrleute kämpfen auch in der Nacht weiter gegen den großen Waldbrand im Hürtgenwald in der Eifel. Die Feuerwehr stelle sich auf einen tagelangen Einsatz ein, sagte ein Sprecher der Feuerwehren im Kreis Düren. Alle 12 Stunden machen sich rund 500 Feuerwehrleute aus NRW auf den Weg zum Schichtwechsel ins Brandgebiet. Die Kritik an der 12-Uhr-Regel beim Tanken reißt nicht ab. Jetzt fordern die freien Tankstellen, dass die Regel abgeschafft wird. In einer Umfrage des Branchenverbands BFT sprachen sich gut 2/3 für eine vollständige Abschaffung aus.
2: Weitere Befragte sind dafür, dass die Regel zumindest gründlich überarbeitet wird, denn sie sorge nicht für mehr Wettbewerb, sondern nur für künstliche Spitzen und ansonsten Leerlauf, denn die Kunden hätten schnell begriffen, worauf es ankommt. Vor 12 wird getankt, danach gewartet. Kritik kommt auch vom ADAC, der sieht die 12-Uhr-Regel eher als Preistreiber. Und auch die Umsetzung sorgt für Probleme. Viele Tankstellenbetreiber berichten, dass es schwierig ist, immer exakt Punkt 12 an der Preisschraube zu drehen und dann drohen Bußgelder. Thomas Brock, Nachrichtenredaktion.
1: Die Landwirte machen sich wegen der anhaltenden Trockenheit in diesem Sommer auf erhebliche Einbußen bei der Ernte gefasst. Teils drohen sogar Totalausfälle, das sagte Bauernpräsident Ruckwitt dem Redaktionsnetzwerk Deutschland.
3: Die lange Dürre trifft Weizen, Raps, Mais und Kartoffeln und schlägt damit hart auf die Ernte durch. Viele Höfe im Süden haben kaum noch Futter für ihre Tiere und schlachten sie deshalb früher als geplant. Die Branche fordert Millionenhilfen wegen einer brutal angespannten Lage. Agrarminister Alois Rainer betont zwar, man lasse die betroffenen Betriebe nicht alleine, doch zuständig für Hilfszahlungen sind die Bundesländer. Thomas Bremser, Nachrichtenredaktion.
1: Zum Sport. Sprinter Owen Unser hat Gold über 200 Meter bei der Leichtathletik-EM in Birmingham gewonnen. 3 Tage nach Bronze über 100 Meter siegte er im Finale mit einer deutschen Bestzeit. Für das deutsche Leichtathletik-Team gab es 2 weitere Medaillen. Diskuswerferin Janice Kraft und Hürdenläufer Emil Agiekum gewannen Silber. Und zum Schluss noch die Ergebnisse der 2. Fußball-Bundesliga. Braunschweig, Bochum 0:1 und Kiel, St. Pauli 2:2. Zum Wetter, die aktuelle Vorhersage des Deutschen Wetterdienstes. Der Himmel ist fast überall klar. Die Temperaturen gehen im Laufe der Nacht auf 19 bis 10 Grad zurück. In einigen Städten im Südwesten und Westen nur bis auf 21 Grad. Das Wochenende beginnt verbreitet nochmal sonnig und sommerlich heiß mit Werten bis 38 Grad. Im Nordwesten bei 22 bis 29 Grad nicht ganz so warm. Im Laufe des Tages bilden sich von Südwesten bis in den Nordosten Schauer und Gewitter, die kräftig ausfallen können.
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4: A61, Oberursel Richtung Egelsbach. Zwischen dem Preungesheimer Dreieck und Frankfurt-Friedberger Landstraße laufen aktuell Bergungsarbeiten wegen eines Unfalls auf den beiden linken Spuren. Derzeit ist ja auch nur eine Spur frei. Und ebenfalls nochmal die A661, auch in derselben Richtung, Oberursel Richtung Egelsbach. Die Abfahrt Offenbach-Taunusring ist wegen einer Baustelle bis Montagmorgen gesperrt. Eine Umleitung ist aber eingerichtet.
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1: Ich bin Dirk Zeitler. Hunderte Feuerwehrleute kämpfen auch in der Nacht weiter gegen den großen Waldbrand im Hürtgenwald in der Eifel. Man stelle sich auf einen tagelangen Einsatz ein, sagte ein Sprecher der Feuerwehren im Kreis Düren. Alle 12 Stunden machen sich rund 500 Feuerwehrleute aus NRW auf den Weg zum Schichtwechsel ins Brandgebiet. Anfang Juli hatte es einen dramatischen Zwischenfall auf einem Ryanair-Flug von Thessaloniki ins bayerische Memmingen gegeben. Dabei war einer der Passagiere schwer verletzt worden, als er in einem beschädigten Kabinenfenster feststeckte. Jetzt hat sich die US-amerikanische Behörde zur Untersuchung von Verkehrsunfällen in einem Bericht zu den Hintergründen des Unglücks geäußert.
2: Es waren Teile eines ausgefallenen Triebwerks, die den Rumpf der Boeing 737 durchschlagen haben. In 5 Kilometern Höhe habe es eine Warnung gegeben. Die Piloten hörten einen lauten Knall. Dann hätten alle Sauerstoffmasken aufsetzen müssen. Die Flugbegleiter hätten dann gemerkt, dass einer der Passagiere in einem Fenster feststeckte, das größtenteils fehlte. Passagiere mussten den Verletzten zurück in die Kabine ziehen. Was aber führte dazu, dass Teile des Triebwerks abrissen? Erwähnt werden Hinweise auf Vogelschlag und Materialermüdung. Ein finales Ergebnis steht aber noch aus. Aus New York, Anne Pollmann.
1: Die Kritik an der 12-Uhr-Regel beim Tanken reißt nicht ab. Jetzt fordern die freien Tankstellen, dass die Regel abgeschafft wird. In einer Umfrage des Branchenverbands BFT sprachen sich gut 2/3 für eine vollständige Abschaffung aus.
3: Weitere Befragte sind dafür, dass die Regel zumindest gründlich überarbeitet wird, denn sie sorge nicht für mehr Wettbewerb, sondern nur für künstliche Spitzen und ansonsten Leerlauf, denn die Kunden hätten schnell begriffen, worauf es ankommt. Vor 12 wird getankt, danach gewartet. Kritik kommt auch vom ADAC, der sieht die 12-Uhr-Regel eher als Preistreiber. Und auch die Umsetzung sorgt für Probleme. Viele Tankstellenbetreiber berichten, dass es schwierig ist, immer exakt Punkt 12 an der Preisschraube zu drehen und dann drohen Bußgelder. Thomas Brock, Nachrichtenredaktion.
1: Zum Sport. Sprinter Owen Unser hat Gold über 200 Meter bei der Leichtathletik-EM in Birmingham gewonnen. 3 Tage nach Bronze über 100 Meter siegte er im Finale mit einer deutschen Bestzeit. Für das deutsche Leichtathletik-Team gab es 2 weitere Medaillen. Diskuswerferin Shanice Kraft und Hürdenläufer Emil Agiekum gewannen Silber. Zum Wetter, die aktuelle Vorhersage des Deutschen Wetterdienstes. Der Himmel ist fast überall klar. Die Temperaturen gehen im Laufe der Nacht auf 19 bis 10 Grad zurück. In einigen Städten im Südwesten und Westen nur bis auf 21 Grad. Das Wochenende beginnt verbreitet nochmal sonnig und sommerlich heiß mit Werten bis 38 Grad. Im Nordwesten bei 22 bis 29 Grad nicht ganz so warm. Im Laufe des Tages bilden sich von Südwesten bis in den Nordosten Schauer und Gewitter, die kräftig ausfallen können.
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4: A661, Oberursel Richtung Egelsbach. Die Abfahrt Offenbach-Taunusring ist wegen einer Baustelle bis Montagmorgen gesperrt. Eine Umleitung ist eingerichtet.
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1: Ich bin Dirk Zeitler. Hunderte Feuerwehrleute kämpfen auch in der Nacht weiter gegen den großen Waldbrand im Hürtgenwald in der Eifel. Man stelle sich auf einen tagelangen Einsatz ein, sagt ein Sprecher der Feuerwehren im Kreis Düren. Die Landesregierung geht davon aus, dass es wohl der größte Waldbrand in der Geschichte von Nordrhein-Westfalen ist.
2: Erschreckend nennt NRW-Umweltminister Krischer die Größe des Waldbrands. Diese Dimension habe er sich nie vorstellen können, sagt der Minister, der selbst aus der Region kommt. Aber das zeige eben auch nochmal, dass uns die Folgen des Klimawandels mit voller Wucht treffen. Krischer dankte Feuerwehr, Polizei und Bundeswehr für ihren Einsatz, der noch länger dauern dürfte. Die evakuierten Bewohner hoffen jetzt vor allem, dass ihre Häuser von den Flammen verschont bleiben. Thomas Brock, Nachrichtenredaktion.
1: Anfang Juli hatte es einen dramatischen Zwischenfall auf einem Ryanair-Flug von Thessaloniki ins bayerische Memmingen gegeben. Dabei war einer der Passagiere schwer verletzt worden. Jetzt hat sich die US-amerikanische Behörde zur Untersuchung von Verkehrsunfällen zu den Hintergründen des Unglücks geäußert.
3: Es waren Teile eines ausgefallenen Triebwerks, die den Rumpf der Boeing 737 durchschlagen haben. In 5 Kilometern Höhe habe es eine Warnung gegeben. Die Piloten hörten einen lauten Knall. Dann hätten alle Sauerstoffmasken aufsetzen müssen. Die Flugbegleiter hätten dann gemerkt, dass einer der Passagiere in einem Fenster feststeckte, das größtenteils fehlte. Passagiere mussten den Verletzten zurück in die Kabine ziehen. Was aber führte dazu, dass Teile des Triebwerks abrissen? Erwähnt werden Hinweise auf Vogelschlag und Materialermüdung. Aus New York, Anne Pollmann.
1: US-Präsident Trump will die Straße von Hormuz nach eigener Aussage zu US-Territorium erklären. Sobald wir den Iran besiegt haben, der gerade eine vernichtende Niederlage erleide, werde er die Hormuzstraße zum Territorium der Vereinigten Staaten erklären, sagte er bei einem Wahlkampfauftritt im Bundesstaat New Jersey. Trumps Vorstoß fällt in eine Zeit, in der die Bemühungen um ein Ende des Iran-Krieges ins Stocken geraten sind. Zum Sport. Sprinter Owen Unser hat Gold über 200 Meter bei der Leichtathletik-EM in Birmingham gewonnen. 3 Tage nach Bronze über 100 Meter siegte er im Finale mit einer deutschen Bestzeit. Für das deutsche Leichtathletik-Team gab es 2 weitere Medaillen. Diskuswerferin Shanice Kraft und Hürdenläufer Emil Aygekum gewannen Silber. Zum Wetter, die aktuelle Vorhersage des Deutschen Wetterdienstes. Der Himmel ist fast überall klar. Die Temperaturen gehen im Laufe der Nacht auf 19 bis 10 Grad zurück. In einigen Städten im Südwesten und Westen nur bis auf 21 Grad. Das Wochenende beginnt verbreitet nochmal sonnig und sommerlich heiß mit Werten bis 38 Grad. Im Nordwesten bei 22 bis 29 Grad nicht ganz so warm. Im Laufe des Tages bilden sich von Südwesten bis in den Nordosten Schauer und Gewitter, die kräftig ausfallen können.
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4: A661, Oberursel Richtung Egelsbach. Die Abfahrt Offenbach-Taunusring ist wegen einer Baustelle bis Montagmorgen gesperrt. Eine Umleitung ist eingerichtet.
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